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1: Es ist 5 Uhr, hier ist Julian Cooper. Wir starten mit einer Staubilanz von gestern. Seit diesem Wochenende gibt es ja Ausnahmen beim Fahrverbot für LKWs. Die dürfen teilweise auch sonntags unterwegs sein, um aufzufangen, dass auf dem Rhein gerade nur wenige und kleine Schiffe fahren können. Ein Live-Reporter Stefan Pössl sagt, mehr los war auf den Straßen gestern, aber nicht wirklich.
2: Es hat wohl schlichtweg die Zeit gefehlt, um viele zusätzliche Fahrten zu organisieren. Es sollen ja jetzt Güter gefahren werden, die zurzeit wegen des Niedrigwassers nicht mit Schiffen auf dem Rhein transportiert werden können. Darauf müssen sich die Firmen und die Spediteure erst einstellen. Mehr Fahrer lassen sich auch nicht so schnell finden und die, die da sind, müssen ihre Ruhezeiten einhalten. Es kann aber sein, dass das Bild am kommenden Wochenende schon ein etwas anderes ist.
1: Die Ausnahme beim LKW-Fahrverbot gilt in NRW erstmal bis Ende des Monats. In Datteln im Ruhrgebiet ist am Abend jemand von einem Schiff ins Wasser gefallen in den Dortmund-Ems-Kanal. Ein anderes Schiff kam zufällig vorbei und konnte die Person retten. Auch im Rhein-Herne-Kanal hat es gestern einen Einsatz gegeben bei der Kranger Kirmes. Ein Fake-Anrufer hatte behauptet, jemand sei von der Brücke gesprungen, hat aber nicht gestimmt. In den USA startet heute der Prozess um eines der bekanntesten ungeklärten Verbrechen. Vor 30 Jahren war der Rapper Tupac Shakur erschossen worden aus einem vorbeifahrenden Auto. Angeklagt ist ein Ex-Bandenführer, der wohl in dem Auto drin gesessen hat und der den Mord organisiert haben soll. Bei der Tour de France der Frauen hat eine deutsche Radfahrerin eins der Siegertrikots geholt. Für Antonia Niedermayer gab es das Weiße als beste Nachwuchsfahrerin. In der Gesamtwertung kam sie auf Platz 4.
3: Ich glaube, das dauert immer noch ein bisschen, bis man das realisiert, aber auf jeden Fall war es eine super tolle Tour und ich freue mich, dass es auch so ein gutes Ergebnis geworden ist.
1: Gewonnen hat die Tour Demi Vollering aus den Niederlanden.
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1: Los geht's erstmal sonnig. Ab dem Mittag ziehen von Niedersachsen her Wolken rein. Ganz selten wird's Richtung Westfalen auch mal nass. Dazu in Dortmund und Gütersloh bis 27 Grad, in Meerbusch 29 und in Leverkusen und Siegen bis 30 Grad.

0: Wirklich, ich habe so sehr Sport geliebt, dass ich irgendwann selber zur Trainerin wurde. Ihr glaubt's mir nicht. Ihr hört 1 Live Digi, ich bin Janina. Und wirklich, ich habe es dann irgendwann wieder sein gelassen, weil es wurde mir dann doch zu krass. Aber wir lieben trotzdem alle Leute, die aus ihrer Leidenschaft mehr machen und davon im besten Falle noch in 1 Live Digi erzählen. So wie Digi-Hörerin Isa, die kommt aus Spenge und die liebt Twirling. Habt ihr auch noch nie was von gehört? Check ich, weil ich habe auch gar keinen Plan.
1: Wenn mich jemand fragt, was Twirling ist, dann sage ich meistens immer Google einfach, weil es dann leichter ist. Aber an sich kann man zu einer rhythmischen Sportgymnastik vergleichen und da tanzen wir mit einem Stab, wo wir verschiedene Tricks und Elemente ausführen und das dann mit dem Tanzen vereinen. Ich war natürlich für sie diese kleine nervige Schwester, die immer das machen wollte, was sie auch macht und habe seitdem auch nicht mehr ansatzweise mal darüber nachgedacht, von diesem Sport auch wegzugehen. Und vor jedem Auftritt, da ist man immer so nervös, dass es einem übel ist, aber sobald man auf der Bühne ist, blendet man alles einfach aus und du tanzt in dem Moment einfach für dich und für dein Team. Wir unterstützen uns auch während des Tanzens alleine durch die Hebungen. Es sieht so leicht aus, aber jeder, der mal einen Stab in der Hand hatte, weiß, wie schwer das eigentlich ist. Und die Kunst darin ist auch einfach, es leicht aussehen zu lassen.

1Live.de, ich bin Fritz. Pile ist ein viraler Afro-Club- und Dance-Hit des französisch-kongolesischen Künstlers Mauvais Joe. Das sei mal jetzt vorweg gesagt, bevor ich euch als nächstes hier in der 1Live-Digi-Playlist genau diesen Song spiele. Der ist vor allen Dingen durch TikTok weltweit ein Riesending geworden und verbindet eben diese Urban Beats mit traditionellem kongolesischen Rhythmus. Wie klingt jetzt das, fragt ihr euch, wenn ihr diesen Song nicht eh schon rauf und runter hört, was ich euch raten möchte, diesen Sommer über?

0: Bücherbubble hyped ist, ne, denke ich so, oh, ist das jetzt das Buch, weswegen ich endlich mal anfange zu lesen? Es gibt jetzt die Fortsetzung vom Fantasy-Highlight Direbound von Sabine Sorensen und die heißt Furybound. Bücherfans drehen deswegen gerade wieder komplett durch und Simone aus dem Digi-Team ist hier. Hol uns doch erstmal ganz kurz in den ersten Teil, Simone.
1: Grob kann man sagen, es gibt zwei Reiche. Zwischen denen herrscht seit 500 Jahren Krieg. In Astriona herrschen Siphone, das sind so vampirartige Wesen. Und in Nocturna die Menschen, da gibt's das sehr arme gebeutelte Volk, reiche Adlige und die sogenannten Gebundenen, wie halt auch unsere Hauptfigur Maren. Und da ging's dann im ersten Teil vor allem um ihre Ausbildung, total heftig. Zusätzlich Machtspielchen und Intrigen und so, alles unfassbar spannend.
0: Okay, und wie geht's in Teil 2 jetzt weiter? Also, wenn du das jetzt in der Nicht-Spoiler-Version droppst?
1: Man ist wirklich direkt mittendrin im krassesten Drama, weil der erste Teil halt auch so einen krassen, krassen, heftigen Cliffhanger hatte. Habe ich selten erlebt, dass direkt zu Beginn so viel los ist. Spannend hoch 10 und bleibt dann aber auch super, weil dann so die Spicy Love Story Fahrt aufnimmt. Also und dann gibt es wirklich auch wieder ständig Wendungen, mit denen man nicht gerechnet hat. Mhm. Und so viel kann ich sagen, es passieren auch ein paar, so schmerzhafte Dinge.
0: Hey, okay, also einmal durch alle Emotionen, die es so gibt. Bei Furybound von Sabine Sorensen. Vielleicht fange ich doch wieder an zu lesen wegen dieses Buches. Die Fortsetzung von Direbound gibt's ab jetzt im Handel.

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1: Es ist 6 Uhr, hier sind Julian Cooper
2: und Benjamin Paris. Wir starten mit einer guten Bilanz von den Autobahnen am Wochenende. Es gab nicht mehr Staus als sonst in NRW in den Ferien. Das könnte sich aber nächstes Wochenende ändern.
1: Denn bis Ende August dürfen mehr Lastwagen auch an den Wochenenden fahren. Und das hängt mit dem heißen Sommer zusammen. Der Rhein hat so wenig Wasser wie lange nicht. Deswegen ist die Schifffahrt eingeschränkt.
2: Die Schiffe können kaum noch etwas transportieren, weil sie sonst auf Grund laufen würden. Mehrere Bundesländer haben deswegen das Lkw-Fahrverbot an Wochenenden gelockert. Der ADAC rechnet damit, dass es ab dem nächsten Wochenende voller wird.
1: Dass das dieses Wochenende noch nicht der Fall war, liegt an der Planung der Speditionen. Die konnten sich nicht so schnell umstellen.
2: Und sie können mit ihren Lastwagen auch nicht die Schiffe auf dem Rhein komplett ersetzen. Denn für die Ladung eines Frachtschiffes bräuchte man mehr als 250 Laster.
1: In Kirchhundem im Kreis Olpe hat es eine Explosion in einem Haus gegeben. 8 Menschen sind dadurch verletzt worden. Eine Person hatte so schwere Verbrennungen, dass sie in eine Spezialklinik nach Bochum geflogen werden musste.
2: Vermutlich ist Schwarzpulver im Keller hochgegangen. Das gehört dem Böller-Club im Ort, der beim Schützenfest damit Salutschüsse abfeuert.
1: Wer gerade ein Auto kaufen will, sollte besonders aufpassen. Die Polizei warnt davor, dass es im Moment viele Fake-Angebote gibt. Oft werden Unfallautos günstig angeboten oder welche von Firmen, die angeblich pleite sind.
2: Bevor der Wagen angeschaut werden kann oder sogar direkt geliefert wird, soll man eine Anzahlung machen. Die Verkäufer melden sich dann nicht mehr und das Auto gibt's auch nicht.
1: In Birmingham in England starten heute die Leichtathletik-Europameisterschaften. Aus Deutschland sind mehr als 100 Sportlerinnen und Sportler dabei. Auch Sprinterin Gina Lückenkämper aus Soest.
3: Ich freue mich einfach darauf, weil wir wirklich einfach insgesamt sehr tolle Teams hier vor Ort haben. Insgesamt das große DLV-Team, glaube ich, auch einfach wahnsinnig, wahnsinnig stimmig ist. Und ja, das wird einfach eine coole Meisterschaft werden, da bin ich mir jetzt schon sicher.
2: Die größten Chancen auf eine Medaille haben aus dem deutschen Team unter anderem Kugelstoß-Olympiasiegerin Yemisi Mabry und Zehnkampf-Weltmeister Leo Neu. Gebauer.
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1: Heute scheint oft die Sonne. Gegen Mittag ziehen mal ein paar Wolken durch. In Westfalen kann es dann leichte Schauer geben. Meistens bleibt es aber trocken. In Kleve bis 27 Grad, in Heinsberg und Nümbrecht 28 und in Soest und Hagen bis 29 Grad.

0: Hey, schon Goosebumps bei Joanna, meiner Digi-Kollegin. Geht's euch auch so, wenn ihr das hier hört? Das ist die Titelmelodie von Halo. Das ist ein sehr bekanntes Game mit mehreren Teilen. Und der erste Teil ist schon 25 Jahre alt und war damals so einer der prägendsten Shooter auf der Xbox. Und jetzt gibt's davon ein Remake. Halo Campaign Evolved. Joanna, wie ist es?
1: Nostalgie ist hier der zweite Hauptcharakter. Es sieht aus wie das alte Halo, klar nur schöner. Es fühlt sich an wie das alte Halo und auch die Story, die bleibt unangetastet.
0: Okay, und da geht's nochmal worum genau in der Story? Ich hab's nie gespielt, bin ich ehrlich.
1: Also Aliens haben hier die Menschheit fast vollständig ausgelöscht. Einige Überlebende haben sich dann auf so ein Raumschiff gerettet, was allerdings kurz danach durch einen Angriff auf einem fremden Planeten abstürzt. Ja, und der Mann an Bord, für den wir alle da sind, kommt dann ins Spiel.
2: Entschuldigung für das schnelle Auftauchen, Master Chief. Es ist gerade etwas hektisch.
1: Der Master Chief, ein Supersoldat, der eingefroren auf seinen Einsatz gewartet hat. Jetzt der letzte seiner Art.
0: Okay. Ist das neue Spiel, also das Remake, was für mich? Also, ne, wenn ich noch nie im Halo-Game war und so? Oder ist das eher was für Fans? Was meinst du?
1: Also, ich glaube, vor allem bestehende Fans werden hier sehr glücklich gemacht, auch weil es drei ganz neue Kapitel gibt. Trotzdem bedeutet, alles bleibt gleich eben auch, dass zum Beispiel das Level-Design teilweise vielleicht nicht wirklich mehr so modern ist und manchmal vielleicht ein bisschen eintönig. Ich glaube aber, all in all, auch neue Fans werden hier glücklich. Man bekommt hier ein Remake, das ist super, aber eben auch einen spaßigen Shooter für Neueinsteiger.
0: Geil. Also Halo Campaign Evolved kriegt ihr jetzt für die Xbox, für den PC und zum allerersten Mal auch für die PlayStation.

0: Okay, so eine Musik habe ich gerade gebraucht, Leute. Ich bin Janina, ihr hört 1FDG, weil, Alter, ich kann es nicht ablegen, sorry. Ich weiß, es gibt genug Leute, die haben große Fresse in Kommentaren und die haten nur rum auf Insta oder TikTok, aber ich werde jedes Mal aggressiv dabei. Bei Comedian Josefa Walter findet man leider auch genug Leute, die ihre Kommentarspalten mit Bullshit füllen. Aber ey, wir sind jetzt hier im Zen, okay? Wir ignorieren das aber trotzdem nicht. Josefa kommentiert nämlich dagegen. Macht sie ab jetzt regelmäßig hier in 1FDG. Vielleicht ist es ja auch eine Inspiration für euch, wenn ihr auch Hater auf Social Media haben solltet. Und diesmal hat Josefa ihrer Haterin Heike einen Kommentar da gelassen.
1: Heike schreibt, unlustige Gen Z-Göre. Daran sind zwei Dinge sehr cute. Erstens die Tatsache, dass Heike

Meine bald 30-jährige Existenz unter Gen Z verbucht und ich für einen Moment bei den coolen Kids mitmachen darf. Ein bisschen wie so eine Oma, die mit einem TikTok-Tanz zu Jason Derulo viral geht und danach Kult ist. Danke dafür. Zweitens das Wort Göre. Das ist ein wirklich sehr tolles Alte-Leute-Wort, von denen ich hiermit gerne mehr in den Sprachgebrauch zurückbringen würde. Können wir nicht einfach wieder so reden? Ich fang an. Heike, du alte Witterziege. Bist du eine verstrahlte Pissnelke oder was? Das ist doch Oberaffen geil hier. Mach mal halblang. Geil, Alter. Warum reden wir denn nicht mehr so?

Tag, hallo, hier ist 1Live.dg, ich bin Fritz. Für uns geht's jetzt ab in einen Club hier mit dem diesjährigen viralen Sommerhit. Mit einem der diesjährigen viralen Sommerhits, muss man vielleicht dazu sagen. Die Hip-Hop-Electronic-Single Freak Out von Fat Papi und seinem Produzenten Prod Shashi. Und Freaked Out, der Titel, ist in diesem Fall ja nochmal extra in Großbuchstaben gehalten. Insofern kann man davon ausgehen, dass jetzt als nächstes besonders heftig ausgeflappt wird. Nicht nur in diesem Song, sondern hoffentlich auch von euch, die ihr diesen Song

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1: 7 Uhr, ich bin Julian Cooper.
2: Und ich Benjamin Paris. Wir schauen jetzt mal aufs Auto kaufen. Wer sich einen Gebrauchten holen will, schaut natürlich im Netz auf mobile Autoscout oder Kleinanzeigen. Und da sind laut Polizei in letzter Zeit mehr Betrüger unterwegs.
1: Und die werden immer professioneller. Neueste Masche ist wohl, dass Autos günstig angeboten werden, weil sie angeblich von pleitegegangenen Betrieben sind. Anwaltskanzleien zum Beispiel.
2: Wer das Auto probefahren oder direkt kaufen will, soll vorher eine Anzahlung leisten oder sogar den vollen Preis bezahlen. Das Geld ist dann weg, der Wagen kommt natürlich auch nicht.
1: Teilweise sind sogar Kataloge von echten Autohäusern im Umlauf mit 30 Seiten voller Angebote. Die Autos darin werden günstig angeboten, aber auch nicht so billig, dass man misstrauisch werden würde. Die Autohäuser wissen nichts davon.
2: Branchenvertreter sagen, die Betrugswelle beim Autokauf wird immer größer, mit immer neuen Tricks. Klar ist aber, einfach Geld irgendwohin überweisen sollte man auf keinen Fall.
1: In Deutschland und in anderen Ländern in Westeuropa bestätigt jetzt der EU-Klimadienst, was viele von uns schon selbst gespürt haben. Im Juni und Juli war es so heiß wie noch nie, seit das gemessen wird. Die Temperatur lag im Schnitt bei 21,62 Grad.
2: Allerdings gibt es auch Unterschiede. Im Südwesten von Deutschland war es zum Beispiel deutlich wärmer als im Nordosten.
1: Wochenlang war die Bahnstrecke zwischen Köln und Aachen gesperrt. Jetzt ist die Strecke repariert und wieder freigegeben.
2: Seit heute fahren Züge wieder, am Vormittag aber erst noch mal langsamer als sonst. Die Bahn hatte in dem Bereich mehrere Wochen an den Weichen gearbeitet.
1: Bei den Schwimm-Europameisterschaften in Paris fangen heute die Wettbewerbe im Becken an. Mit die besten Chancen fürs deutsche Team hat der 400-Meter-Olympiasieger Lukas Mertens.
2: Die Freiwasserschwimmer und die Wasserspringer haben in den ersten Tagen schon 18 Medaillen für Deutschland geholt.
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1: Das bringt heute viel Sonne. Später können auch mal mehr Wolken dabei sein. Ganz selten mal ein Schauer. Dazu windig und nicht mehr ganz so warm wie gestern. In Rheine bis 25 Grad, in Bad Salzuflen und Dortmund 27 und in Neuss und Nettersheim bis 28 Grad.

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1: Ich hatte
0: jetzt
1: 2 Jahre einen Vertrag bei O2 laufen. Und der läuft jetzt gerade aus und ihr kennt das bestimmt. Wenn der Vertrag ausläuft und man will kündigen, dann machen die einem immer ein besseres Angebot. Und ich habe mal gemerkt, umso ernster du kündigen willst, umso besser wird das Angebot, was du bekommst. Deswegen dachte ich mir, wisst ihr was, ich skippe die ganze Scheiße jetzt. Ich sag dem Typen am Telefon so ernsthaft, dass ich kündigen will, dass er sofort sagt, ey, bitte kündige nicht, Mann, ich mach ein super Angebot. Also bell ich dem seine Nummer, der geht dran, ja, O2 Kundendienst. Ich sag, pass auf, du Wichser, ich bin's. Mein Vertrag läuft aus und ich kündige. Die von Telekom haben mir ein Top-Angebot gemacht und ich wechsle darüber, Alter. Und der Typ sagt so, ja, alles klar, dann ist der Vertrag somit gekündigt. Weil Scheiße, ja, aber ein bisschen zu ernst irgendwie. Und jetzt stehe ich hier ohne Vertrag und ich dachte irgendwie, die melden sich nochmal. Aber kam nie was. Und das Ding ist, ich will da jetzt auch nicht wieder angekrochen kommen, ne? Aber manchmal, morgens, so nach dem 9. Bier, da denke ich an O2 und da werde ich sentimental. Überlege ich, vielleicht soll ich da nochmal anrufen. Bin ich da voll besoffen in der Leitung, wie so ein scheiß Ex-Freund, ja? Ich so, hey, O2, ich bin's. Ey, das wird letztes, das tut mir so leid, ich bin voll der Wichser gewesen. Das ist mit Telekom, das stimmt nicht. Bitte nimm mich zurück. Dankeschön, das war's von mir. Vielen Dank, das war's mir. Ja, Dankeschön.

0: Spider-Man-Film, Spider-Man Brand New Day und Kinomann Marcel. Du gerätst hier ins Schwärmen und Strahlen. Hol uns nochmal ab. Was ist denn nochmal die Story nach dem letzten Film?
1: Naja, also der letzte Film hat ja dafür gesorgt, dass niemand mehr Peter Parker kennt.
2: Die ganze Welt wird gleich vergessen, dass Peter Parker Spider-Man ist.
1: Doctor Strange hat gezaubert, heißt, die große Liebe von Spider-Man, von Peter Parker, MJ, kennt ihn gar nicht mehr. Beim Buddy Ned ist er auch aus dem Gedächtnis gelöscht und ui, das ist echt Drama.
3: Manchmal muss Spider-Man den schwierigen Weg wählen, selbst wenn es Peter Parker das Herz bricht.
1: Und das ist wirklich hier im Film einfach richtig, richtig stark. Also dieser Spidey-Struggle und die Peter-Selbstfindung.
0: Okay, Spidey-Struggle und Selbstfindungs-Struggle klingt sehr menschlich. Aber was ist denn mit diesem ganzen Heldenshit und Netzenspinnen und so?
1: Gibt es natürlich auch. Menschenspinnen-Mutationen. Da herrscht jetzt aber große Spoiler-Gefahr. Deshalb sage ich kaum was. Außer ein Hinweis mit drei Buchstaben. DNA.
4: Wenn DNA mutiert, dann wäre das enorm gefährlich.
1: Und mehr sage ich nicht.
0: Okay, dann letzte spoilerfreie Frage. Lohnt sich das Geld ausgeben an der Kinokasse für Spider-Man Brand New Day?
1: Ja, also für mich total. Mich hat es komplett gepackt auf Story- und Emotionsebene. Spider-Man ist und bleibt für mich einfach so ein Mikrokosmos in diesem Marvel-Universum. Alle Filme stehen und funktionieren für sich allein. Der hier auch, Tom Holland und Zendaya plus diese Nebenfiguren. Es ist einfach tipptopp. Ich bin so, so glücklich mit diesem Film.
0: Geil, sagt Kinomann Marcel zum neuen Spider-Man-Film. Spider-Man Brand New Day ab jetzt in den Kinos.

Hallo, hier ist 1Live.dg mit mir, mit dem Fritz und als nächstes auch mit, tja, wie spreche ich ihn jetzt aus? Mal sagt er von sich selber in einem Interview, dass er Yücel heißt, dann sagt er von sich selber, dass er Yücel heißt und dann spricht er sich halt in seiner Muttersprache Französisch Yücel aus. Keine Ahnung. Einfach alles drei in einem. Ich weiß es nicht. Keine Ahnung. Ich will es richtig machen, aber ich glaube, ich kann es aktuell nur verkacken. Er ist sich da selbst nicht so mit sich einig. Er jetzt jedenfalls hier in 1Live Digi zusammen mit Solto, Jamaican Bam Bam.

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1: Es ist 8 Uhr, hier sind Julian Cooper
2: und Benjamin Paris. Also, Weihnachten ist jedes Jahr, Fußball-WM alle 4 Jahre, eine Sonnenfinsternis in Deutschland aber tatsächlich nur alle paar Jahrzehnte, deswegen wird es am Mittwochabend spannend.
1: Da verdeckt der Mond die Sonne zu fast 90%. Man sieht in NRW dann die Sonne nur noch als Lichtkranz. Am dunkelsten wird es Richtung Aachen, etwas weniger ausgeprägt ist die Sonnenfinsternis Richtung Bielefeld.
2: Komplett sehen kann man das Ganze in Spanien, zum Beispiel auch auf Mallorca, deswegen sind die Hotelpreise in Nordspanien gerade auch besonders hoch.
1: Anschauen sollte man sich die Sonnenfinsternis aber unbedingt mit Schutzbrille. Mehrere Sonnenbrillen übereinander oder eine Schweißerbrille reichen laut Experten nicht aus. Problem, die Schutzbrillen sind oft ausverkauft oder werden nicht mehr rechtzeitig geliefert.
2: Wer die Sonnenfinsternis also nicht anschauen kann, wird aber entschädigt. Am Mittwochabend sind auch wieder besonders viele Sternschnuppen am Nachthimmel zu sehen.
1: In NRW hat es am Wochenende nicht mehr Stau gegeben als sonst. Einige hatten das befürchtet, weil mehr LKWs unterwegs sein konnten. Zum ersten Mal galt die neue Ausnahme vom LKW-Fahrverbot, weil im Rhein so wenig Wasser ist.
2: Die Speditionen konnten aber wohl nicht so schnell umstellen. Der ADAC rechnet damit, dass es ab dem nächsten Wochenende voller wird.
1: In Datteln im Ruhrgebiet ist am Abend jemand von einem Schiff ins Wasser gefallen, in den Dortmund-Ems-Kanal. Ein anderes Schiff kam zufällig vorbei und konnte die Person retten.
2: Auch im Rhein-Herne-Kanal hat es gestern einen großen Einsatz gegeben bei der Kranger Kirmes. Ein Fake-Anrufer hatte behauptet, jemand sei von einer Brücke gesprungen. Das hat aber nicht gestimmt.
1: Für Sportfans ist gerade eine gute Zeit. Heute startet ein neues Großevent, die Leichtathletik-EM in Birmingham in England. Über 100 deutsche Sportler sind dabei und Zehnkampf-Weltmeister Leo Neugebauer will wieder vorne dabei sein.
3: Es wird einfach ein geiler Wettkampf. Ich habe gute Chancen auf eine Medaille.
2: Gerade gibt es außerdem Schwimmen. Bei der EM in Paris gehen die Wettbewerbe im Becken los. Und am Wochenende war Auftakt im Fußball in Liga 2 und 3.
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1: Los geht's sonnig. Ab dem Mittag ziehen von Niedersachsen her Wolken rein. Ganz selten wird's Richtung Westfalen auch mal nass. Dazu in Velbert und Lüdenscheid 27 Grad, in Hamm und Paderborn 28 und in Grevenbruch bis 29 Grad.

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1: Hassan ist scheißegal, wie alt seine Freundinnen sind, okay? Gerade hat der was mit einer, die ist 65 Jahre alt. 65 Jahre alt! Ich sag, Hassan, Junge, du kannst doch nichts mit einer 65-Jährigen anfangen. Weißt du, was der zu mir sagt? Sagt er zu mir, Toni, du hast keine Ahnung. Auch eine alte Feder braucht frische Tinte, um schöne Geschichten zu schreiben. Ja, ihr lacht, der geht regelmäßig in Altenheim. Ich sag, kannst du nicht in Altenheim gehen? Sagt er, natürlich. Altenheim ist wie Temptation Island. Nur alle Frauen tragen die gleiche Frisur. Oben und unten. Riechen nach 4711. Oben und unten. Und egal wie du heißt, die nennen dich junger Mann. Ich sag, Junge, hör doch mal auf damit. Sagt er zu mir, Toni, du hast keine Ahnung. Du weißt gar nicht, wie das ist, wenn so ein 65-jähriger Panther auf dich zuläuft und dir ins Ohr flüstert. Ich war mit Bon Jovi auf Tour. Die hat mehr vergessen, als du je wissen wirst. Und dann nimmt die dich auseinander und du stehst danach schweißgebadet in der Türschwelle, lutscht ein Werthers Original und kriegst die Hose genäht.
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Tag Leute, hier ist 1Live Digi. Bühne frei mal eben für Sarah Larsson. Alter Schwede. Das ist Sarah Larsson, als sie gerade mal 10 Jahre alt war. Da hat sie mit dieser Schiffsuntergangshymne die schwedische Version des Supertalents gewonnen. Mittlerweile klingt sie aber wie eine gedopte Celine Dion, würde ich sagen. Und das meine ich ganz positiv, weil ihre Shows, die gehen ordentlich nach vorne, international in allen großen Arenen am Start. Ihre Lush-Live-Performance überall, natürlich wegen diesem Dance, viral gewesen vor ein paar Wochen. Wer kann das bitte nicht so tanzen? Dazu noch Features mit crazy Leuten. Pink Panthers, Tyler und auch Shakira. Den Song, den hört ihr jetzt, das hier. Das ist Heroes. Summer Girls Trip, Sarah Larsson und Shakira in 1Live Digi. Also ich würde sagen, mit der Aura, die Sarah da gerade hat, wäre damals eher der Eisbär kaputt gegangen als die Titanic. In

0: Wenn auch ihr immer wieder einen amerikanischen Schauspieler mit Schnörres in euren Insta-Feed reingespült bekommt, dann ist es wahrscheinlich er hier.
1: Psst, psst, psst. Schön, dass Sie hier sind. Schön, dass Sie hier sind. Mit diesem Song heißen wir Sie willkommen.
0: So heißt es. Das sag ich, Lisa Euchin, Einzelhelf Digi. Ted Lasso ist das. Der College-Football-Coach, der keinen Plan von seinem Job hat. Brünja aus dem Digi-Team, du hast Staffel Nummer 4 von Ted Lasso gesehen. Ist er jetzt draußen? Eigentlich sollte ja nach Staffel 3 schon fertig sein, ne? Wie haben sie denn jetzt die Kurve bekommen?
2: Also in Staffel 3 ist Ted ja zurück in die USA gegangen, um wieder bei seiner Familie zu sein.
0: Genau.
2: Nachdem er ja jahrelang die Fußballmannschaft von Richmond in England trainiert hat, hat er sich ganz tränenreich verabschiedet.
1: Ich bin unfassbar stolz, ein Teil von diesem Team zu sein. Ich liebe euch, Jungs.
2: Ja, aber jetzt fliegen Rebecca, Keely und Higgins nach Kansas, um Ted wieder zurückzuholen.
0: Na gut, und ich denke mal, oh Wunder, das klappt, weil sonst wäre ja die neue Staffel schnell vorbei.
2: Ja, das klappt. Ted ist zurück in Richmond, aber dieses Mal mit so einer kleinen Änderung.
3: Willkommen zurück, Coach. Danke, Sir. Blöd, dass du nur Mädels trainierst.
2: Ja, er soll die Frauenmannschaft von Richmond trainieren.
0: Okay, aber ist der Vibe immer noch gut? Also passt das auch in Staffel 4 alles so für dich?
2: Ja, also Ted Lasso Staffel 4 ist genauso witzig, emotional und wholesome wie die anderen. Und es passieren wieder Dinge, die erstmal ganz random erscheinen und dann aber plötzlich voll die wichtige Bedeutung haben. Also ich habe schon so ein paar der alten Figuren vermisst, die jetzt nicht mehr dabei sind. Aber mit den neuen bin ich auch sehr schnell warm geworden und dann war auch alles wieder da.
0: Ach, sehr gut. Ob auch ihr warm werdet mit Staffel 4 von Ted Lasso, könnt ihr abchecken auf Apple TV.

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1: 9 Uhr, wir sind Julian Cooper
2: und Benjamin Paris. Wer gerade zwischen 15 und 24 Jahre alt ist, gehört in Deutschland zu einer Minderheit. Laut neuer Statistik gibt es gerade mal gut 8 Millionen junge Menschen in Deutschland. Das ist ziemlich wenig, auch im internationalen Vergleich.
1: In Deutschland ist der Anteil damit bei 10%. Mehr junge Menschen gibt es in der EU, zum Beispiel in Irland und Dänemark, weniger in Bulgarien und auf Malta.
2: Aber auch innerhalb Deutschlands gibt es Unterschiede. Hamburg und Bremen haben zum Beispiel mehr junge Menschen als ostdeutsche Bundesländer. Das war in Deutschland aber nicht immer so. Anfang der 80er Jahre gab es insgesamt fast doppelt so viele junge Menschen, die sogenannten Babyboomer.
1: Ohne Zuwanderung wäre Deutschland laut Statistik übrigens noch älter. Und noch mehr junge Menschen wären sogar gut, zum Beispiel für das Rentensystem und gegen den Fachkräftemangel.
2: Diese Woche wird es wieder heiß in NRW. Heute und morgen gibt es eine kleine Pause. Ab Mittwoch legen die Temperaturen dann stark zu. Am Freitag sind bis zu 37 Grad drin.
1: Der EU-Klimadienst hat jetzt die Statistik für Juni und Juli rausgegeben und sagt, in beiden Monaten war es in Westeuropa so warm wie noch nie, seit das gemessen wird.
2: In Kirchhundem im Kreis Olpe hat es eine Explosion in einem Haus gegeben. 8 Menschen sind dabei verletzt worden. Eine Person hatte so schwere Verbrennungen, dass sie in eine Spezialklinik nach Bochum geflogen werden musste.
1: Vermutlich ist Schwarzpulver im Keller hochgegangen. Das gehört dem Böller-Club im Ort, der beim Schützenfest damit Salutschüsse abfeuert.
2: In Birmingham in England starten heute die Leichtathletik-Europameisterschaften. Aus Deutschland sind mehr als 100 Sportlerinnen und Sportler dabei. Auch Sprinterin Gina Lückenkämper aus Soest.
3: Ich freue mich einfach darauf, weil wir sehr tolle Teams hier vor Ort haben. Insgesamt das große DLV-Team, glaube ich, auch einfach wahnsinnig, wahnsinnig stimmig ist. Und ja, das wird einfach eine coole Meisterschaft werden, da bin ich mir jetzt schon sicher.
1: Die größten Chancen auf eine Medaille haben aus dem deutschen Team unter anderem Kugelstoß-Olympiasiegerin Yemisi Mabry und Zehnkampf-Weltmeister Leo Neugebauer.
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2: Heute scheint oft die Sonne. Gegen Mittag ziehen mal ein paar Wolken durch. In Westfalen kann es dann auch leichte Schauer geben. Es bleibt aber meistens trocken. In Dinslaken und Olpe heute 27 Grad. In Solingen und Warendorf 28 und in Eschweiler 29.

0: Ich kann's doch nicht mehr, ey. Ich bin Janina Ehrt, 1Live Digi, und dieses ständige Rumgeballere in Games und so, ne? Und dann wird der ausgeschaltet und du musst voll die heftigen Skills haben und so, damit du es schaffst. Können wir mal bitte entspanntere Spiele in unseren Alltag integrieren? Das wäre doch geil, oder? Wo wir auch nichts für können müssen. Ich habe meinen Digi-Kollegen Tobi darauf angesetzt und der hat deswegen extra nur Cozy Games heute dabei. Und er hat gerade schon verraten, auch so ein richtig niedliches, ne, Tobi?
1: Genau, richtig. Und wir starten mit dem Spiel Cappy Castaway. Ja? Castaway ist ja Englisch und kann man quasi übersetzen als Schiffbrüchiger. Und Cappy ist die Kurzform von Capybara. Oh. Besser bekannt als Wasserschwein. Das größte Nagetier der Welt. Im Grunde wie so ein gigantisches Meerschweinchen.
0: Oh Gott, ich liebe das jetzt schon. Ah! Und warum ist das Schiff in dem Spiel brüchig?
1: Naja, es gab im Spiel eine große Flut und dadurch wurde Cappy auf eine unbekannte Insel gespült und sucht den Weg nach Hause, ist dabei nicht alleine, sondern hat auch die Hilfe von einem Raben namens Korax. Toll. Man kann das übrigens auch im Koop spielen, dann ist einer Cappy und der andere Korax.
0: Mein Gott, ey. So, und wie finden wir da den Weg nach Hause?
1: Ja, zum Beispiel, indem wir ganz einfache Aufgaben erledigen, wie eine Suppe kochen. Ja? Dafür suchen wir die Welt nach Zutaten ab, brauchen dann auch mal die Hilfe vom Raben Korax, der Cappy übers Wasser tragen kann. Oh. Ja, oder Früchte für die Suppe vom Baum holt. Im Grunde ist es ein ganz simples Suchen- und Finden-Spiel mit so kleinen Rätseln.
0: Geil, also es hört sich so an, als müsste ich dafür nichts können.
1: Genau, richtig. Und dabei auch so ein bisschen wegdösen, weil es unheimlich beruhigend ist und es gibt immer was zu tun. Und wenn es Müll wegräumen ist, denn nach so einer Flut ist halt alles voll mit Müll, Flaschen, Dosen liegen da rum. Und die können wir einfach auch einsammeln. Und was mir daran gefallen hat an Cappy Castaway ist zum einen diese bunte Comic-Optik und zum anderen wirklich diese Entspanntheit. Ja, es ist der Soundtrack, der einen so ein bisschen mitträgt und du kannst einfach völlig stressfrei und entschleunigend Kleinkram machen und das ist mal was völlig anderes.
0: Lieben wir doch. Cappy Castaway gibt's jetzt für PC und Mac. Die

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Keiner hat damit gerechnet, wie gut diese Kombination funktioniert. Deutsche Beats und Latin Vocals in einem Track.

0: Sexszenen im Fernsehen, wenn man mit den Eltern gerade irgendwas zusammenguckt. Es ist eine Weile her bei mir, dass es diese Situation gab, aber ey, ich sag ehrlich, das Gefühl ist abgespeichert. Ihr und 1Live Digi Lisa ist hier. Es ist so ein schöner Mix aus Charme, Cringe und so. So fühlt es sich ein bisschen an. Braucht wirklich kein Mensch. Das, sich da bei so einem mittelguten Tatort am Sonntagabend zwei Leute auffressen, wenn man dann da mit Mama und Papa chillt. Das braucht ja wirklich niemand. Dann denkt man sich ja so, nee, okay, dann lass doch einfach die WDR-Service-Sendung ausgerechnet schauen, bei der es um Bier geht. Da sind wir sicher. Da passieren keine Schweinereien, die irgendwie komisch werden könnten. Ja, da sage ich nur Prost Mahlzeit. Warum? Hört mal selber.
1: Hi. Daniel, tja. Komme ich zur richtigen Zeit hier? War kein Dreck mit anpacken. Was machst du gerade?
2: Ich bin gerade am Schroten.
1: Ja.
2: Kannst du mal reingreifen?
1: Mhm. Ah ja, oh doch, das ist deutlich. Ja.
2: Dann hast du so ein bisschen mehr so eine leichte Süße. Und wenn du hier mal am Sack riechst, dann ist das ganz intensiv.
1: Oh ja, ja.
2: So richtig die Zart-Bitter-Schokolade.
1: Aber das ist deutlich intensiver.
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1: 10 Uhr ist es, wir sind Denise Potzkai
2: und Benjamin Paris. Wir schauen jetzt mal aufs Auto kaufen. Wer sich einen Gebrauchten holen will, guckt natürlich im Netz auf mobile Autoscout oder Kleinanzeigen. Und da sind laut Polizei in letzter Zeit mehr Betrüger unterwegs.
1: Und die werden immer professioneller. Neueste Masche ist wohl, dass Autos günstig angeboten werden, weil sie angeblich von pleite gegangenen Betrieben sind. Anwaltskanzleien zum Beispiel.
2: Wer das Auto Probe fahren oder direkt kaufen will, soll vorher eine Anzahlung leisten oder sogar den vollen Preis bezahlen. Das Geld ist dann weg, der Wagen kommt natürlich auch nicht.
1: Teilweise sind sogar Kataloge von echten Autohäusern im Umlauf mit 30 Seiten voller Angebote. Die Autos darin werden günstig angeboten, aber auch nicht so billig, dass man misstrauisch werden würde. Die Autohäuser wissen davon nichts.
2: Branchenvertreter sagen, die Betrugswelle beim Autokauf wird immer größer mit immer neuen Tricks. Klar ist, einfach Geld irgendwohin überweisen sollte man auf keinen Fall.
1: In Deutschland müssen Beschäftigte mindestens 13,90 Euro verdienen. Der Deutsche Gewerkschaftsbund hat jetzt ausgerechnet, dass den aber etwa 2 Millionen Leute nicht bekommen.
2: Ihnen fehlen bis zu 2,40 Euro pro Stunde. Der Mindestlohn darf aber eigentlich nur in Ausnahmefällen unterschritten werden, zum Beispiel bei Praktikanten.
1: Der Fall um einen Krankenpfleger aus Würselen weitet sich aus. Er wurde wegen 10-fachen Mordes schon verurteilt, weil er in einer Klinik schwerkranke Menschen mit Medikamenten getötet hatte. Die Aachener Staatsanwaltschaft sagt, dass mittlerweile in 120 weiteren Verdachtsfällen ermittelt wird.
2: Diese Woche gibt es ein Event, das so nur alle paar Jahrzehnte kommt. Am Mittwochabend ist Sonnenfinsternis. Je südlicher in NRW, desto besser ist das zu sehen. Eine totale Sonnenfinsternis gibt's in Spanien. Auf Mallorca hilft sogar das Militär, weil so viel los sein wird.
1: Zuschauen sollte man nur mit Schutzbrille. Viele sind aber schon ausverkauft oder kommen nicht mehr rechtzeitig an.
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2: Heute ist es den ganzen Tag sonnig und trocken. Schauer gibt es, wenn nur ganz selten. In Attendorn und Wermelskirchen dazu 27 Grad. In Moers und Aalen 28 und Düren kommt heute auf 29 Grad.
1: Morgen auch kaum Wolken und wieder viel Sonne bei 19 bis 27 Grad. Und am Mittwoch dann nochmal wärmer bis 32 Grad.

0: Jo, und ab jetzt geht das Leben den Bach runter. Könnte man meinen, wenn man irgendwann in seinen 30ern angekommen ist. Aber Leute, Toy Story flext jetzt nochmal so richtig in seinen 30ern. Die Filmreihe ist jetzt einfach 30 Jahre alt, oh mein Gott. Und jetzt ist der 5. Teil im Kino. Und wir haben mal so ein bisschen rumgesucht in unserem Digi-Archiv und haben tatsächlich gefunden, was Marcel aus dem Digi-Team über Teil 1 mal gesagt hat.
1: Das unschlagbare Duo Woody und Buzz Lightyear.
0: Ich lieb's doch so sehr. Aber du bist schon so ein Toy Story-Fanboy, oder Marcel?
2: Ja, total. Also ich habe einfach große Liebe für alle Filme. Ich habe sogar mal einen Malwettbewerb gewonnen, weil ich den Cowboy Woody so toll ausgemalt habe, den dann als Spielzeug gekriegt.
0: Nein, ich schmelze, oh mein Gott. Und jetzt ist ja Teil 5 draußen. Feierst du?
2: Ja, also für den Teil 5 absolute Bank. Es kommt ja zum Clash, alles Spielzeug gegen moderne Technik.
3: Hi, ich bin Lilipad. Lass uns spielen.
2: Ein Tablet macht nämlich einfach mal alle verrückt in diesem Film.
0: Oh, und der Titelsong macht ja auch alle verrückt, weil der kommt ja von Taylor Swift, ne?
2: Ja, I knew it, I knew you, Country-Nummer passend zum Film. Und sie hat den ja von sich aus geschrieben und dann erst den Machern angeboten, weil sie halt so ein Edelfan ist.
4: I was 5 when I first saw Toy Story, the first film, and I actually still have my VHS-Tape from 1995.
2: Wow. Seit Film 1 ist sie mit dabei. Sie hat sogar noch die olle Videokassette, die sie mit 5 bekommen hat. Nächster Edelfan übrigens, Bad Bunny, der im englischen Original eine kleine Sprechrolle tatsächlich hat. Er ist eine Pizza mit Sonnenbrille.
0: Ja, ich liebe das auch so sehr, dass er das macht, ne? Aber man muss ja auch sagen, es sind halt nicht alle so Fans von Toy Story wie jetzt ihr. Also du, Bad Bunny, Taylor Swift und ich zum Beispiel auch. Weil ich weiß, dass Regisseur Quentin Tarantino auch mal gegen Toy Story gehatet hat, ne?
2: Ja, ist ein bisschen her, aber hat er tatsächlich. Kategorie vergiftetes Kompliment. Teil 4 und 5 würde er nicht gucken, weil Teil 3 wäre schließlich das perfekte Ende gewesen. So, und ich bin da eher bei Michael Bulli Herbig. Das ist ja die deutsche Stimme von Woody. Mhm. Und ich habe mit Bulli gesprochen und der meinte halt, ganz ruhig, Quentin.
5: Mit Verlaub, vielleicht hat er einen schlechten Tag gehabt. Ist ein bisschen kindisch.
2: Punkt. Weil es hat ja auch nach Pulp Fiction jemand gesagt, besser wird's nicht, den Rest gucke ich mir gar nicht mehr erst an von dem Typen. Ja, Toy Story 3 war fantastisch. 4 und 5 sind aber auch einfach richtig gute Filme, Quentin.
0: Geil. Also, Toy Story 5, ab jetzt.

Yo Leute, hier ist Lennart in 1 Live. Diggi, ich war gerade ein bisschen verzweifelt, als ich mir das Musikvideo von Morve Joe mal gegeben habe. Hier von dem Song, den wir gleich hören in 1 Live, Diggi. Morve Joe mit Pilet. Weil, ich war deswegen verzweifelt, weil ich versuche ehrlich gesagt noch herauszufinden, worum es geht im Song. Also im Musikvideo, das kann ich euch sagen, im Musikvideo ist viel Party angesagt. Wir sehen teuren Schmuck, teure Autos, teure Taschen. Aber beim Text bin ich ehrlich gesagt raus. Ja, sorry, ich habe halt Latein in der Schule gewählt statt Französisch. Ich kann nicht mehr Französisch aussprechen. I'm sorry. Aber mich hat ein Kommentar bei YouTube unter dem Musikvideo gerettet. Da schreibt nämlich jemand auf Englisch: Gather here if you don't understand the song but you like the beat. Also alle hier entlang, die den Song nicht verstehen, aber den Beat lieben. Ja, und da war ich sofort dabei. Muss auch reichen, oder, den Beat zu lieben. Weil natürlich lieben wir diese Vibes. Hört hier mal rein. Allein wenn es schon losgeht, wissen wir, es ist Morve Joe Pilet in 1 Live Diggi.

0: Was geht ab? Hier ist 1FDG mit Leo und einer kurzen Wettervorhersage. Ich muss nur ganz kurz sagen, die Angaben sind ohne Gewähr, weil es ist ein Mitschnitt von unseren Kollegen von WDR 2 mit Temperaturangaben, die ich so noch nie gehört habe.
1: Und warm ist auch das Stichwort für die nächsten Tage in der neuen Woche. Morgen bis zu 28 Grad und die nächsten Tage danach werden wieder immer wärmer. Stand jetzt können wir Donnerstag wieder die 30 Mark knacken.
2: Die mal, 30
1: die,
2: Euro.
1: Die 30
2: Euro. Die 30 Euro macht 60 Mark.

0: um 11 Uhr mit Denise Potzkai
1: und Benjamin Paris. Wer gerade zwischen 15 und 24 Jahre alt ist, gehört in Deutschland zu einer Minderheit. Laut neuer Statistik gibt es gerade mal gut 8 Millionen junge Menschen in Deutschland. Das ist ziemlich wenig, auch im internationalen Vergleich.
0: In Deutschland ist der Anteil damit bei 10%. Mehr junge Menschen gibt es in der EU, zum Beispiel in Irland und Dänemark. Weniger in Bulgarien und auf Malta.
1: Aber auch innerhalb Deutschlands gibt es Unterschiede. Hamburg und Bremen haben mehr junge Menschen als ostdeutsche Bundesländer. Das war in Deutschland insgesamt nicht immer so. Anfang der 80er Jahre gab es fast doppelt so viele junge Menschen, die sogenannten Babyboomer.
0: Ohne Zuwanderung wäre Deutschland laut Statistik übrigens noch älter und noch mehr junge Menschen wären sogar gut, zum Beispiel für das Rentensystem und gegen den Fachkräftemangel.
1: Auf Plattformen wie mobile Kleinanzeigen oder Autoscout versuchen Betrüger wohl gerade öfter Leute mit gefakten Gebrauchtwagen-Deals abzuziehen. Laut Polizei verlangen die Betrüger Geld im Voraus für ein Auto, das es nicht gibt. Das Geld ist dann weg.
0: Diese Woche wird es wieder heiß in NRW. Heute und morgen gibt es eine kleine Pause. Ab Mittwoch legen die Temperaturen dann stark zu. Freitag sind bis 37 Grad drin.
1: Der EU-Klimadienst hat jetzt die Statistik für Juni und Juli rausgegeben und sagt, in den beiden Monaten war es in Westeuropa so warm wie noch nie, seitdem gemessen wird.
0: In Deutschland haben immer mehr Menschen einen eigenen E-Scooter. Laut Gesamtverband der deutschen Versicherer haben mehr als 1,3 Millionen einen angemeldet. Und Unfallforscher sagen, dass es mit privaten E-Rollern seltener zu Unfällen kommt. Zum Beispiel, weil Fahrer öfter Helm tragen als Leute, die spontan einen leihen.
1: Die französische Hauptstadt Paris hat gerade eine Helmpflicht für Leihscooter eingeführt.
0: Und dann hatte eine Leiche in einem Koffer die Polizei in Australien aufgeschreckt. Der Koffer wurde in einem abgelegenen Gebiet gefunden. Die Frau hatte Schürfwunden und Blutergüsse.
1: Das Ganze war dann aber doch kein Mordfall, sondern eine Sexpuppe, die offensichtlich stark gebraucht war.
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0: Heute ist viel Sonne angesagt. Ganz vereinzelt kann es kurz Schauer geben. Die meiste Zeit bleibt es aber trocken. Die Temperaturen werden ähnlich wie gestern. In Ibbenbüren 26 Grad, in Krefeld und Wuppertal 28 und in Warburg und Bonn bis 30 Grad.
1: Morgen auch sonnig bei 19 bis 27 Grad. Am Mittwoch weiter sommerlich und die Temperaturen gehen dann rauf auf 27 bis 32 Grad.
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richtiger Analytiker geworden, der Typ. The Kid LAROI hat uns Mädels mit seinem Track Girls mal so einen kleinen Einblick gegeben, wie wir eigentlich ticken. Weil er sagt, Girls just wanna dance. Ja, ich weiß, ich liebe tanzen. Und dann sagt er, Girls just wanna have fun. Ja, Digga, wer will keinen Spaß in seinem Leben haben, jetzt mal ganz ehrlich. Aber ey, wir sind mehr als das, oder? Wir lieben das Leben, aber wir sind auch nachdenklich. Wir lachen, aber wir weinen auch. Wir tanzen, aber wir können auch echt gut chillen, so. Trotzdem muss ich sagen, die wichtigsten Punkte hat The Kid LAROI getroffen mit Dance und Fun. Also in meinen Augen zumindest. Also fair, dieser Song, fair. Ich fühl's ein bisschen. Aber könnt ihr euch damit identifizieren oder eher nicht? Könnt ihr ja jetzt in den nächsten 2,5 Minuten mal checken. Hier ist The Kid LAROI mit Girls in 1FDG.

0: Tag, hallo, hier ist 1Live.de, ich bin Fritz. Was war das im Mai? Ein Riesenhype um diese Off-Campus-Serie auf Prime Video. Ne? Es ist ja diese Eishockey-Love-Story, die auf der Buchreihe von Al Kennedy basiert. Und von der gibt's jetzt eben ein neues Buch. Love Song heißt das Buch erstmal. Kommt bestimmt auch wieder eine neue Serie irgendwann raus. Aber wir reden über das Buch. Simone aus dem Digi-Team, ist dieser neue Lesestoff wieder Teil einer Buchreihe?
1: In dem Sinne kein Teil einer Reihe, aber spielt im Prinzip noch in diesem Off-Campus-Universum. Mhm. Also die Hauptfiguren stammen aus der nächsten Generation, spielen aber kein Eishockey.
0: Also die Kinder der Figuren aus der Serie beziehungsweise den ersten Bänden.
1: Ganz genau. Also es geht um Wyatt Graham, dem Sohn von Garrett und Hannah aus Band 1 und um Blake Logan, die Tochter von John und Grace aus Band 2.
0: Okay.
1: Und die beiden, die verbringen unfreiwillig den Sommer zusammen im gemeinsamen Ferienhaus der Familien. Sie wollte dort über eine Trennung hinwegkommen und er eine Schreibblockade überwinden.
0: Ist er Autor oder was muss der schreiben?
1: Der ist Musiker und wirklich so das absolute Klischee von so einem Rockstar-Fuckboy und ist natürlich emotional so gar nicht zugänglich.
0: Bis dann diese Blake wahrscheinlich um die Ecke kommt.
1: Ja, aber natürlich nicht direkt. Also sie war nämlich schon als Teenager in ihn verknallt, wurde aber mal ganz hart abgewiesen von ihm und deswegen wollen sie sich eigentlich komplett aus dem Weg gehen.
0: Mhm.
1: Das klappt natürlich überhaupt nicht. Also ein Buch mit einer Menge Tension und auch extrem viel Spice.
0: Okay.
1: Aber schon auch ein bisschen romantisch und auch sogar deep wird's ein bisschen.
0: Okay, also ordentlich Gewürze drin. Spicy ist es. Love Song von Al Kennedy ist jetzt draußen als Buch und wie gesagt, ich rechne fest damit, dass da dann auch wieder eine Erfolgsserie draus wird.

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1: Um 12 Uhr mit Denise Potzkai
2: und Mathis Jungblut. Wir sprechen über das, was man pro Stunde verdient. Seit ein paar Jahren gibt's ja in Deutschland den Mindestlohn. Der liegt gerade bei 13,90 Euro und wird vor allem in der Gastro oder im Einzelhandel gezahlt.
1: Der Deutsche Gewerkschaftsbund hat jetzt ausgerechnet, dass den aber gar nicht alle bekommen. Jedes Jahr um die 2 Millionen Leute weniger als vorgeschrieben. Pro Stunde fehlen ihnen zwischen 1,70 Euro und 2,40 Euro.
2: Es gibt auch Ausnahmen für den Mindestlohn. Praktikanten zum Beispiel dürfen weniger bekommen. Der Deutsche Gewerkschaftsbund sagt aber klar, dass sich manche Arbeitgeber offensichtlich nicht immer an die Vorgaben halten. Deshalb fordert der DGB, dass stärker kontrolliert wird. Das macht in Deutschland der Zoll.
1: Der hat aber laut Fachleuten in diesem Bereich seit Jahren zu wenig Leute. Im Jahr 2024 wurden mehr als 6.000 Verfahren eingeleitet, weil Firmen gegen das Mindestlohngesetz verstoßen haben.
2: In NRW hat es am Wochenende nicht mehr Stau gegeben als sonst. Einige hatten das vorher befürchtet, weil mehr LKW unterwegs sein konnten. Zum ersten Mal galt die neue Ausnahme vom LKW-Fahrverbot, weil im Rhein zum Beispiel so wenig Wasser ist.
1: Die Speditionen konnten aber wohl nicht so schnell umstellen. Der ADAC rechnet damit, dass es ab nächstem Wochenende voller wird.
2: Bei russischen Angriffen auf die Ukraine wurde wohl ein Lager der Weltgesundheitsorganisation getroffen und vieles darin zerstört. In dem Lager war zum Beispiel Ausrüstung, um Verletzte an der Front zu versorgen.
1: Die Ukraine hat heute aber auch Russland heftig mit Drohnen angegriffen. Nach russischen Angaben gab es 13 Tote und fast 50 Verletzte.
2: In Deutschland leben besonders wenig junge Menschen. Laut dem Statistischen Bundesamt waren Ende letzten Jahres gerade mal 10% zwischen 15 und 24 Jahre alt. Damit liegt Deutschland auch etwas unter dem EU-Durchschnitt.
1: Dass es so wenig junge Leute gibt, beschäftigt seit Jahren auch die Politik, weil immer weniger Menschen die Rente von vielen Älteren bezahlen müssen.
2: Ein Flug der Airline Swiss musste innerhalb von 2 Wochen zweimal ungeplant zwischenlanden, weil Elektrogeräte an Bord Probleme gemacht haben.
1: Auf dem Weg von Zürich nach Boston ist aus einer Powerbank Rauch gekommen. Ende Juli war einem Passagier eine Ladebox für Kopfhörer zwischen die Sitze gefallen und kaputt gegangen. Auch die hatte dann gequalmt.
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2: Heute den ganzen Tag über sonnig und auch trocken. Schauer gibt's nur, wenn ganz vereinzelt. Dazu in Recklinghausen und Herford 27 Grad. Meinerzhagen und Monschau kommen auf 28 und in Hürth bekommen wir 30 Grad.
1: Morgen auch kaum Wolken und wieder viel Sonne bei 19 bis 27 Grad. Am Mittwoch wird

0: Herzlich willkommen in unserer kleinen schmuddeligen Sex-Ecke hier in Eisleifnigi. Lisa ist hier, hi. Ihr wisst Bescheid, jedes Mal, wenn wir zusammen Sendung haben, kommen wir früher oder später in diese kleine, in rotes Licht gehüllte kleine Ecke. Leute, wir sind da, macht es euch bequem. Setzt euch in diese Ecke richtig schön rein. Spürt den Rücken an der Wand. Heute sitzen wir in dieser Schmuddelecke wegen der Sendung Seehund, Puma und Co. Ich denke mir, mein Gott, was passiert denn hier? An alle Boys, die jetzt hier zuhören, habe ich zwei mögliche Anweisungen für das, was jetzt in den nächsten Sekunden passiert. Entweder hört ihr gut weg, weil ihr sehr schmerzanfällig für weil ihr schmerzanfällig dann seid, weil gleich von Dingen erzählt wird, die vielleicht Gefühle in euch auslösen. Oder, wenn ihr nicht schmerzanfällig seid, seid doch bitte nicht neidisch.
1: Tapir Ferdinand ist am Morgen voller Blut gewesen.
2: Oh, der hat sich den Penis verletzt. Da ist so ein Zentimeter eine Wunde an der Eichel. Die Tapir haben einen sehr langen Penis, wenn der ausgefahren ist. Und vielleicht ist er über den Boden geschliffen und hat sich irgendwo aufgerissen. Ist dann schon so einen halben Meter lang manchmal. Und vielleicht ist er irgendwo hängen geblieben.
1: Gegen die Untersuchung hat Ferdinand nichts einzuwenden.
2: Ja, das sind ja Genießer. Wenn man den streichelt, dann ist alles wieder gut, gell, Ferdinand?
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0: Tag Leute, hier ist IceLeftyG und ihm hier hat seine Musik geholfen, um über eine Trennung hinwegzukommen.
1: Jazik, Bruder, du hast mir in schweren Zeiten geholfen. Wallah, deine Musik ist Maximum.
0: Ist aber nicht der einzige Grund, warum ihr Jazik feiert.
2: Der macht so einen Mix so ein bisschen so von Deutschrap und das finde ich sehr schön. Und ja, also mein Musikstyle finde ich toll.
3: Boah, halt seine Stimme und so. Also das ist halt nicht so, wie jeder andere anhört.
4: Also ich war auf Milano-Konzert und der war dann zufälligerweise auch dort. Ja, also ich mag dann einfach,
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0: yeah, yeah. Deswegen wahrscheinlich einige von euch auch gerade sehr happy, dass Jazik jetzt einen neuen Song draußen hat. Ist als Feature mit dabei in einem Song von Luciano. Gimme Love heißt er, gibt's jetzt auf die Ohren hier für euch in 1Live Digi.

0: Richtig spendabel heute hier in 1F Digi. Brünja aus dem Digi-Team will uns mit auf eine Insel nehmen, nämlich nach Sterling Point. So heißt diese Insel. Und auch eine neue Serie auf Prime Video. Und es geht darum, wir sind mitten in der Idylle und da gibt's ein Familiendrama. Klingt irgendwie wie so eine neue Trash-TV-Serie, oder Brünja?
1: Ja, es geht nämlich vor allem um Annie. Die hat einen Zwillingsbruder Connor. Und die beiden erfahren am Anfang der Serie, dass ihr Großvater gestorben ist.
2: Grandpa ist tot.
1: Was? Also
2: nicht Grandpa, Grandpa. Mom's Dad, der angeblich ein Arsch ist. Sorry, war.
1: Ja, die hatten nie Kontakt zu ihrem Opa, aber der hat ihnen ein Grundstück vererbt. Und das will Annie jetzt erstmal auschecken.
3: Ich denke, ich sollte nach Kanada fliegen.
2: Wenn du dich da jetzt reinhängen musst, tu, was du willst.
1: Also geht's nach Kanada auf die Insel Sterling Point.
0: Und da passiert was?
1: Also Annie guckt sich erstmal die Hütte von ihrem Großvater an und da trifft sie jemanden.
4: So brichst du in mein Haus ein und klaust ein Foto von meiner toten Mutter.
5: Sie ist auch meine Mutter.
4: Oh, shit.
1: Ja, also Ramona, das ist eine Mädel, ist die leibliche Tochter und Annie und ihr Bruder von der Mutter wurden dann adoptiert.
0: Ah, boy, sorry, aber das ist mir jetzt schon wieder zu kompliziert. Ey, was sagst du? Ist eher so eine Wannabe-Serie?
1: Ja, voll, da passiert echt nicht viel Neues, aber das lieb ich doch. Genauso sollen solche Serien sein wie Every Year After und Der Sommer, als ich schön wurde, einfach richtiges Seelenfutter. Die Serie hat einen richtig schönen Sommer-Vibe, schwere Themen wie Trauer und Schuld werden ganz leicht erzählt und alles in der Traumnatur von Kanada.
0: Okay, dann Sterling Point gibt's jetzt auf Prime Video.

0: 13 Uhr. Ich bin Denise Potzkai.
1: Und ich, Mathis Jungblut. Besonders beliebt war Gianni Infantino bei Fußballfans. Wohl noch nie, aber jetzt wird der Druck auf ihn immer größer. Die Kritiker haben nochmal nachgelegt und einen offenen Brief geschrieben. Inhalt: Der Fußball ist keine One-Man-Show.
0: Knapp 2 Wochen ist es her, dass die Pläne des FIFA-Chefs viele im Fußball geschockt haben. Er wollte Anteile der Weltmeisterschaft an private Investoren verkaufen. Das ist gescheitert, weil zum Beispiel viele Länder aus Europa mit einem WM-Boykott gedroht hatten. Die Kritik wächst seitdem aber immer weiter.
1: Der offene Brief jetzt, den haben UEFA und Verbände aus Asien, Nord- und Mittelamerika unterschrieben. Es geht vor allem darum, dass Infantino die Verbände vor vollendete Tatsachen stellen wollte. Die Führungsleute der FIFA hätten Vertrauen verspielt und müssen jetzt weg. Infantino selbst wird aber dabei nicht genannt.
0: Ein neuer FIFA-Chef wird planmäßig im Frühjahr geplant. Ob es aber einen Gegenkandidaten gibt, der eine Chance hat, ist bisher nicht klar.
1: In Deutschland müssen Beschäftigte mindestens 13,90 Euro verdienen. Der Deutsche Gewerkschaftsbund hat jetzt ausgerechnet, dass den aber etwa 2 Millionen Leute nicht bekommen.
0: Ihnen fehlen bis zu 2,40 Euro pro Stunde. Der Mindestlohn darf aber eigentlich nur in Ausnahmen unterschritten werden, zum Beispiel bei Praktikanten.
1: In Deutschland haben immer mehr Menschen einen eigenen E-Scooter. Laut Gesamtverband der deutschen Versicherer haben mehr als 1,3 Millionen einen angemeldet. Und Unfallforscher sagen, dass es mit privaten E-Rollern seltener zu Unfällen kommt. Zum Beispiel, weil Fahrer häufiger einen Helm tragen als Leute, die spontan einen leihen.
0: Der Zoll soll in Zukunft härter gegen Geldwäsche vorgehen können. Konkret heißt das, dass die Beamten mehr Rechte bekommen sollen, um zum Beispiel auch teure Porsche oder wertvollen Schmuck beschlagnahmen zu können. Verdächtige müssen dann nachweisen, dass sie die Sachen auch wirklich gekauft haben.
1: Wer gerade Urlaub auf Sizilien macht, hat gerade wohl Probleme bei der An- oder Abreise. Der Vulkan Ätna brodelt seit Tagen und stößt Asche und auch Gesteinsbrocken aus. Deswegen darf gerade kein Flugzeug auf dem Flughafen in Catania fliegen. Der Ätna auf Sizilien ist der aktivste Vulkan Europas.
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0: Heute ist viel Sonne angesagt. Ganz vereinzelt kann es Kurzschauer geben. Die meiste Zeit bleibt es aber trocken und die Temperaturen werden ähnlich wie gestern. In Bocholt 27 Grad, in Düsseldorf und Höxter 29 und in Siegen und Troisdorf bis 31 Grad.
1: Morgen auch sonnig und 19 bis 27 Grad. Am Mittwoch weiter sommerlich und die Temperaturen gehen rauf auf 27 bis 32 Grad.
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0: Tag, hallo, hier ist 1Live.de, ich bin Fritz. Spider-Man, Captain America, Wolverine, alle gegeneinander kämpfen sie. Das geht jetzt im neuen Spiel aus dem Marvel-Universum.
1: Marvel Token Fighting Souls.
0: Marvel Token, habt ihr jetzt gerade gehört, die Stimme hat's gesagt. Marvel Token Fighting Souls heißt das neue Game. Aus 20 Helden kann man da auswählen und sich ein Vierer-Team zusammenstellen. Tobi aus dem Digi-Team, kann ich die dann auch mischen, wenn ich will?
2: Ja, das ist völlig egal. Und der Kern des Spiels ist tatsächlich der Multiplayer-Modus oder halt die vielen Multiplayer-Modi, die es da gibt online. Und das Wichtigste beim Kämpfen sind halt die Kombinationen aus den Angriffen, eben die Treffer beim Gegner möglichst gut zu koordinieren. Ja, weil einfach wild auf den Tasten rumhämmern, das bringt absolut nicht viel. Mhm. Deshalb solltest du echt viel üben, bevor du dich online in Prügeleien stürzt. Und dafür gibt es einen Story-Modus, beziehungsweise 5 verschiedene Stories mit verschiedenen Heldengruppen.
0: Okay, und was genau ist die Story?
2: Ja, ich sag mal so, die Oberstory ist, ein außerirdischer Champion, der fordert die Marvel-Figuren heraus. Entweder besiegen sie ihn als Endgegner eines Kampfturniers oder die Erde wird vernichtet.
0: So richtig neu klingt das jetzt aber auch nicht.
2: Nee, wirklich originell ist es nicht, aber spannend ist die Erzählweise. Ja. Das Ganze passiert nämlich wie ein Manga, Standbilder von rechts nach links, die aber dafür wirklich gut synchronisiert. Von der Inszenierung, den Animationen her, wirklich ein gelungenes Prügelspiel, zumindest auf der PlayStation. Auf dem PC liest man im Netz aktuell noch von vielen technischen Problemen, da würde ich noch abwarten, bis die ersten Patches raus sind.
0: Marvel Token Fighting Souls, ein Prügelspiel im Marvel-Universum mit allen möglichen Helden, vorgestellt von Tobi aus dem Digi-Team.

0: Deswegen wollen wir regelmäßig von euch hören, was sind eigentlich eure Leidenschaften und warum? Meine Leidenschaft ist zum Beispiel die Musik. Also ich liebe es zu singen, Alter. Und ich merke immer direkt, wenn jemand anderes auch Musik macht, ne, ich bin direkt hooked. Ich denke so, boah, Schatz, ich check dich komplett und wie du tickst und so. Vielleicht fühlt ihr das ja auch, wenn ihr mit jemandem sprecht oder wenn ihr jetzt vielleicht von der Leidenschaft von Digi-Hörerin Emily hört. Die liebt es nämlich auch zu singen und sie schreibt auch noch Songs.
1: Weil ich das für mich brauche. Ich kann mir das ohne nicht vorstellen. Also ohne würde ein sehr großer Teil fehlen. Ich habe schon immer sehr gerne gesungen und Musik gemacht. Also es war schon immer ein großer Teil von meinem Leben. Und wenn ich Musik mache, dann ist es so, dass mein Kopf ganz leise wird, weil ich ansonsten jemand bin, der sehr viel nachdenkt. Und dann ist das so ein Moment, wo alles ganz still wird und ich eins mit der Musik bin. Ich drücke am meisten eher so schwierige Gefühle über die Musik aus. Ich habe das auch sehr oft, dass ich so Momente habe, wo ich mich nicht gut fühle und ich kann das dann noch gar nicht richtig zuordnen und dann schreibe ich einen Song und gucke danach auf die Lyrics und verstehe dann erst, wie ich mich eigentlich fühle. Ich finde das auch immer wieder schön, wenn dann auch so Feedback kommt von anderen Menschen. Das finde ich immer so ein ganz besonderes

Tag Leute, hier ist Alphalife Digi und bitte sagt mir mal, was hört ihr hier raus? Das ist Rihanna im Song Love on the Brain und ich sag mal so, also ich höre da, er furzt nicht so gut. Im Original heißt es wohl It fucks me so good. Aber Leute, sie singt doch ganz klar, er furzt nicht so gut, oder? Es kommt halt öfter mal vor, so Dinger, ne? Zum Beispiel auch am Anfang von You Don't Know Me von Jax Jones. Da höre ich immer, Tom is money, sein Opfer. Jetzt Achtung. Tom is money, sein Opfer. Also anscheinend singt sie da Time is money, so don't fuck. Aber also das heißt doch wohl, Tom is money, sein Opfer. Hört da mal genau hin. Aber genau so ein Verhörer hat jetzt Fat Peppy berühmt gemacht. Der ist ein Rapper aus Neuseeland und bei einem seiner Songs hat eine Influencerin statt Get That Bag, also schnapp dir die Tasche, Get That Bob gehört, also die Bob-Frisur. Hör ich jetzt nicht wirklich raus, aber sie hat ein Reel zu gemacht, weil sie selbst einen Bob hat als Frisur, ist viral gegangen und zack, landet der Song eben auch bei uns hier in 1Live Digi. Das ist Fat Puppy für euch, Freaked Out.

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1: 14 Uhr mit Denise Potzkai
2: und Mathis Jungblut. Wir sprechen über etwas, was schon seit Jahren Thema ist, aber das Problem wird trotzdem nicht kleiner. Wohnungsmangel und steigende Mieten. Ein Bankenverband hat jetzt neue Daten vorgelegt.
1: Von den großen Städten macht vor allem Düsseldorf Probleme. Da haben die Mieten im Frühjahr um 3,6% zugelegt im Vergleich zum gleichen Zeitraum im letzten Jahr. Das ist der größte Zuwachs unter den großen Städten in Deutschland.
2: Der Bankenverband sagt, dass in Deutschland rund 1 Million Wohnungen fehlen. Die werden vor allem gerade auf dem Land gebaut, obwohl es in den großen Städten eigentlich mehr Bedarf gibt. Das hat viele Gründe, unter anderem, weil Grundstücke in Städten teurer sind und es da zum Teil mehr Bürokratie gibt.
1: Laut Fachleuten kommt auch ein anderes Problem dazu. Viele Leute wollen ihre günstige Miete nicht aufgeben, obwohl sie eigentlich zu wenig oder zu viel Platz haben.
2: In Deutschland leben besonders wenig junge Menschen. Laut dem Statistischen Bundesamt waren Ende letzten Jahres gerade mal 10% zwischen 15 und 24 Jahre alt. Damit liegt Deutschland auch etwas unter dem EU-Durchschnitt.
1: Dass es so wenig junge Leute gibt, beschäftigt seit Jahren auch die Politik, weil immer weniger Menschen die Rente von vielen Älteren bezahlen müssen.
2: Auf Plattformen wie Mobile, Kleinanzeigen oder Autoscout versuchen Betrüger wohl gerade öfter, Leute mit gefakten Gebrauchwagendeals abzuziehen. Laut Polizei verlangen die Betrüger Geld im Voraus für ein Auto, das es gar nicht gibt. Das Geld ist dann weg.
1: Beim Weltfußballverband FIFA geht der Machtkampf zwischen Chef Infantino und einigen Verbänden weiter. Die UEFA und die Verbände aus Asien, Nord- und Mittelamerika haben in einem offenen Brief geschrieben, dass sie kein Vertrauen mehr in den FIFA-Chef haben.
2: Infantino wollte Rechte an Weltmeisterschaften an private Investoren verkaufen. Mehrere Länder haben dann mit einem WM-Boykott gedroht.
1: Bundesverkehrsminister Bilger hat zum Start seiner Sommerreise selbst die Probleme bei der Bahn gemerkt.
2: Die Rheinische Post berichtet, dass er im ICE nach Hamburg den Wagen wechseln musste, weil die Klimaanlage ausgefallen war. Bilger will sich in den nächsten Tagen über die Sicherheit in Zügen und die Sauberkeit an Bahnhöfen informieren.
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1: Am Nachmittag gibt es weiter viel Sonne und abgesehen von ganz vereinzelten Schauern bleibt es trocken. Dazu in Minden und Rheine 26 Grad, in Bochum und Olpe 28 und Jülich kommt auf höchstens 30 Grad.
2: Morgen auch kaum Wolken und wieder viel Sonne bei 19 bis 27 Grad. Am Mittwoch dann nochmal wärmer bei bis zu 32 Grad.
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0: Leute, euer Outfit ist nicht komplett ohne Buch. Ihr braucht ein Buch, um euer Outfit zu vervollständigen. Ihr könnt euch doch nicht an den Strand chillen oder ins Freibad ohne Buch. Wie sieht denn das aus? Wir haben ein Buch für euch, das ihr diesen Sommer gut mitnehmen könnt und sogar vielleicht echt lesen könnt, nicht nur für die Looks. Es heißt Die Psychiaterin von Freda McFadden, Gesa. Es ist so ein bisschen Psycho-Thriller. Das heißt, es kann sein, dass man da im Freibad ein bisschen zusammenzuckt, ne?
1: Ja, schon. Wir lernen aber jetzt erstmal Trisha und Ethan kennen. Das ist ein junges Pärchen, frisch verheiratet und die zwei sind gerade auf Haussuche. Und über ihre Maklerin erfahren sie von so einem abgelegenen Anwesen. Und das Anwesen, das hat mal dieser besagten Psychiaterin aus dem Titel gehört.
0: Okay.
1: Die wird allerdings schon seit einigen Jahren vermisst und deshalb steht das jetzt zum Verkauf.
0: Oh nein, oh, lass mich gerade Spuk da, diesen Geistspuk durch die Flure. Oder ihre ehemaligen Patienten oder so.
1: Das nicht, aber es wird tatsächlich direkt etwas unheimlich. Die zwei kommen da an, draußen absolutes Schneechaos. Die Maklerin ist nicht da und weil sie direkt wissen, hier sitzen wir jetzt erstmal fest, gehen sie dann doch rein und stellen fest, das Haus ist noch komplett eingerichtet und da hängt auch noch so ein riesiges Porträt der Psychiaterin so schön präsent über dem Kamin. So von wegen, hier wache ich.
0: Oh nein, das klingt nach einem perfekten Setting für einen Horrorfilm.
1: Ja, voll. Aber man muss sagen, diese Spannung da, die kommt jetzt weniger durch Geister oder Gespenster auf, sondern mehr dadurch, dass sich die Dynamik zwischen Ethan und Trisha plötzlich ändert.
0: Ja.
1: Ethan scheint zum Beispiel das alles überhaupt nicht zu stören. Der will die Nacht sogar in diesem Bett von der Psychiaterin schlafen.
0: Sorry.
1: Trisha hingegen wirkt eher ängstlich und dann entdeckt sie auch noch Kassetten, auf denen die Psychiaterin ihre Therapiesitzung aufgezeichnet hat. Sie hört da rein und mit jeder Kassette wächst ihre Unsicherheit. So von, sie fragt sich auf einmal, was ist mit der Psychiaterin passiert und warum fühlt sie sich plötzlich so beobachtet. Also es wird richtig spannend, überraschend und stellenweise auch echt unheimlich. Kurz, das ist ein typischer McFadden, also traue am besten niemandem.
0: Boah, du hast mich voll erwischt mit diesem Buch. Es heißt Die Psychiaterin. Unsere Empfehlung für euch heute von Freda McFadden, jetzt im Handel.

Schönen guten Tag, Leute. Ich spiele euch als nächstes hier Pascha Nimmen als Lefty-G. Und bei dem ist mir aufgefallen, der liebt vor allem ein Wort. Und zwar Shabab. Es kommt so gut wie in all seinen Songs vor.

Also das war jetzt hier schon in Airwaves mit drin, in Hauseingang, in Paris Freestyle und natürlich in Shababes. Auch sehr gutes Wortspiel aus Shababs und Babes. Shabab, vielleicht kennt ihr das, ist auf Arabisch eben sowas wie Jugendlicher oder Jungs, Leute. Und diesmal in seinem neuen Song hat es sich aber anscheinend ausgeschababbt, weil in diesem Song, habe ich nachgeguckt, kommt Shabab kein einziges Mal drin vor. Hört ihr trotzdem jetzt gern hier in 1Live Digi, das hier ist Pasha Nim für euch mit Augenblick.

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1: Wisst ihr, wenn ich noch merke, dass ich eine Frau bin, wenn ich zum Frauenarzt gehe, weil da Frau dran steht, ist mein Arzt. Geil, geh ich hin. Männer haben sowas nicht. Die haben Urologen. Deswegen gehen sie auch nicht hin. Ja. Und hier sind ein paar Männer, ich find's wirklich unfair. Ich find's unfair, liebe Männer. Ich finde, es sollte auch so einen richtigen Männerarzt geben, Alter, oder? So einen richtigen Männer, ja, Mann! Männerarzt, ey! Richtiger Männerarzt mit so einem Uppercut im Logo, so ein Männerarzt. Ja. Mit so einem Hau den Lukas an der Tür. So ping, nur die Stärksten kommen rein. Und die Schwachen müssen zum Kinderarzt, Alter, weg mit denen. Weg mit den Pussys, ey.

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1: Um 15 Uhr mit Denise Potzkeit
2: und Mathis Jungblut. Es gibt neue Zahlen zu Gewalt gegen Mitarbeiter der Deutschen Bahn. In den Regiozügen gab es im ersten Halbjahr fast 1000 Übergriffe auf das Zugpersonal. Das sind fast 15% mehr als im gleichen Zeitraum im letzten Jahr.
1: Die Zugbegleiter und Kontrolleure wurden zum Beispiel geschubst, bespuckt oder ihnen wurde ins Gesicht gegriffen. Das fällt unter leichte Körperverletzung. 22 Leute wurden auch Opfer von schwerer Körperverletzung.
2: Um die Mitarbeiter besser zu schützen, wurden die vor einiger Zeit schon mit Bodycams ausgestattet. Neu ist jetzt, dass die bald auch Tonaufnahmen machen sollen.
3: Wir haben heute sehr eindrücklich gehört, dass in der Regel vor einem körperlichen Angriff eine Beleidigung steht. Und deswegen ist es sehr wichtig, dass man auch diese Audioaufzeichnungen machen kann.
2: Das war Verkehrsminister Bilger, der hat sich heute mit Zugbegleitern getroffen und über die Zahlen gesprochen.
1: Die Bodycams mit Tonaufnahmen sollen ab Oktober für 2 Monate in Regiozügen rund um Mannheim getestet werden. Wenn es keine Probleme damit gibt, sollen die dann schnell alle Mitarbeiter bekommen.
2: Das hier ist seit Jahren immer wieder Thema, die Mietpreise. Laut Daten eines Bankenverbandes sind die zwischen April und Juni bundesweit deutlich gestiegen.
1: Besonders angezogen haben die Preise in Düsseldorf etwa 3,6% mehr. Die Preise steigen unter anderem, weil es zu wenig Wohnungen gibt, geschätzt rund 1 Million.
2: Der Fall um einen Krankenpfleger aus Würselen bei Aachen weitet sich aus. Er wurde wegen 10-fachen Mordes schon verurteilt, weil er in einer Klinik schwerkranke Menschen mit Medikamenten getötet hatte. Die Aachener Staatsanwaltschaft sagt, dass mittlerweile in 120 weiteren Verdachtsfällen ermittelt wird.
1: In Wales wurde wegen Harry Potter-Fans jetzt ein Stromprojekt nochmal komplett umgeplant. Zwischen Großbritannien und Irland soll eine Stromverbindung gebaut werden.
2: Das Kabel sollte direkt über einen wichtigen Drehort führen, über das Grab des Hauselfen Dobby. Der Projektleiter hat das in einem Podcast erzählt und dann hat er auch gesagt, dass er viele Anrufe bekommen hat und deswegen den Kabelverlauf umgeplant hat.
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1: Den Nachmittag über scheint die Sonne, zwischendurch können sich auch mal Wolken davor schieben. Die meiste Zeit bleibt es aber trocken, dazu heute diese Höchstwerte. In Detmold 27 Grad, in Hagen und Nümbrecht 29 und in Leverkusen und Soest 30 Grad.
2: Die kommenden Tage werden auch sonnig und heiß, dazu morgen bis 27 Grad. Am Mittwoch wird es noch ein bisschen heißer bei bis zu 32 Grad.

Ihr hört 1Live. Digi Lisa ist hier. Hi. Wir kommen gerade von guter Musik, ihr habt's gehört. Aber wir gehen auch weiter zu guter Musik. Und zwar diesem Song hier. DJ Goya mit Mi Chico. Und das ist ja so ein Song, der kommt, finde ich, übers Gefühl. Das ist ein Song, der kitzelt, finde ich, in bei uns Menschen so einen sechsten Sinn. Ich habe noch keinen Namen für diesen Sinn, aber er sitzt so, finde ich, irgendwo in der Brust und in den Schultern. Und er sorgt dafür, dass man sich so im Takt bewegen will. So, so ein Sinn, der zuständig dafür ist, sich so treiben zu lassen für die gute Laune. Der Sinn, der so durch die ersten 2 Sekunden von Michiko schon getriggert wird und dann sagt man einmal so, boah, das ist also eine körperliche, normale, natürliche Reaktion, die ihr nicht beeinflussen könnt. Und dann dreht man 1Live Digi ein bisschen lauter und macht 2 Minuten diese Schulterbewegung. Bisschen von links nach rechts. Und dann wird einfach gefloatet durch den Song. Und das machen wir jetzt auch. Hier für euch in ganzer Länge. Die

0: Das fünfte Rad am Wagen zu sein und ein Date zu crashen, ist total beschissen, außer du hast ein Date mit Tom Holland und Zendaya. So wie unser Kinomann Marcel. Der neue Spider-Man-Film ist draußen, Spider-Man Brand New Day. Und Marcel, du durftest Spider-Man und MJ, aka Tom Holland und Zendaya, treffen, um mit ihnen über diesen Film zu quatschen. Auf deine allererste Frage hat Tom Holland so reagiert.
1: Wow, okay.
0: Marcel, was hast denn du zum Teufel gefragt?
2: Es war ganz harmlos. Ich habe einfach die Situation umgedreht. Also was würde sich Tom Holland, der immer noch selbst großer Spider-Man-Fan ist, was würde er sich in so einem Interview als erstes fragen? Und diese Frage kam dabei raus.
1: I guess it would be when will we get Miles Morales?
2: Wann kommt Miles Morales endlich in den Spider-Man-Filmen vor? Und warum würde er das fragen? Weil er verdammt nochmal die Antwort schon weiß.
0: Aber hoffentlich hat ihn jemand vom Spoiler gebremst, oder? Der Mann hat doch schon so oft irgendwelche Infos gespillt.
2: Absolut, er reitet sich immer rein. Es hieß schon oft genug Holland in Not. Deshalb ist Zendaya auch dazwischen gegangen, als ich die Antwort dann auch wissen wollte.
3: I can't tell you.
1: I'm asking the questions, not answering them.
3: Hey.
2: So, gutes Duo. Und Zendaya war auch gefühlt so ein bisschen stolz, dass ihr Spoiler-Man da nichts gesagt hat.
0: Ich glaube, es gibt gerade kein Pärchen, was bei Social Media noch krasser abgefeiert wird als die beiden. Die machen ja eine Press-Tour nach der anderen, weil die zusammen in irgendwelchen Filmen hängen. Hatten die beiden eigentlich Eheringe an? Hast du drauf geachtet?
2: Ich habe drauf geachtet, ich habe aber keine gesehen und diese Matching-Tattoos, die sie haben, die waren auch verdeckt.
0: Na gut, dann müssen wir im Film wohl einfach besser drauf achten. Spider-Man Brand New Day ab jetzt im Kino.

0: beklagen.
1: Ey, hier ist Lennart in 1 Live Digi. Was würden wir eigentlich machen ohne Trash-TV? Ganz ehrlich, in Trash-TV werden endlich mal die Fragen behandelt, über die die ganze Menschheit nachdenkt, seit es die Menschheit gibt. Zum Beispiel die Frage, was ist eigentlich Sex? Fragen wir mal Laurenz und Gigi bei Ex on the Beach auf RTL Plus.
2: Oralverkehr zählt für mich nicht als Sex. Das ist quasi wie Knutschen. Nur an anderen Stellen. Die hat mir einen geknabbert. So.
3: Geknabber? Cooles Wort.
2: Schön merken. Geknabbert. Eine süße Umschreibung.
3: Weil das ist so eine süße Beschreibung.
2: Ein abgeknabbert. Passt.
4: Passt. 1 Live Digi. 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
1: Also 16 Uhr, hier sind Tim Esselmann
2: und Mathis Jungblut. Besonders beliebt war Gianni Infantino bei Fußballfans noch nie, aber jetzt wird der Druck auf ihn immer größer. Die Kritiker haben nochmal nachgelegt und einen offenen Brief geschrieben. Inhalt: Der Fußball ist keine One-Man-Show.
1: Knapp 2 Wochen ist es her, dass die Pläne des FIFA-Chefs viele im Fußball geschockt haben. Er wollte Anteile der Weltmeisterschaft an private Investoren verkaufen. Das ist gescheitert, weil zum Beispiel viele Länder aus Europa mit einem WM-Boykott gedroht hatten. Die Kritik wächst seitdem aber immer weiter.
2: Den offenen Brief jetzt haben UEFA und andere Verbände aus Asien, Nord- und Mittelamerika unterschrieben. Es geht vor allem darum, dass Infantino die Verbände vor vollendete Tatsachen stellen wollte. Die Führungsleute der FIFA haben Vertrauen verspielt und müssen weg. Infantino selbst wird dabei aber nicht genannt.
1: Ein neuer FIFA-Chef wird planmäßig im Frühjahr gewählt. Ob es da einen Gegenkandidaten zu Infantino gibt, der auch eine Chance hat, ist bisher nicht klar.
2: In Spanien kämpfen immer noch 600 Feuerwehrleute gegen einen Waldbrand in Andalusien. Laut Behörden ist es schwer, das Feuer zu löschen. Sie gehen davon aus, dass es noch Tage dauern könnte, bis der Brand unter Kontrolle ist. 800 Menschen mussten jetzt ihren Ort verlassen.
1: In Spanien und auch in Frankreich gab es in den letzten Wochen schon mehrere heftige Waldbrände.
2: Um Gewalt gegen Bahnmitarbeiter geht es immer wieder. Die Bahn will deswegen jetzt Tonaufnahmen testen. Bisher sind Mitarbeitende, wenn sie wollen, mit Videokameras ausgestattet, aber ohne Ton.
1: In Regiozügen gab es in den ersten 6 Monaten des Jahres fast 1000 Übergriffe. Bahnmitarbeiter wurden geschubst, bespuckt und teils auch schwer verletzt. Wir bleiben bei der Bahn. Da gibt's gute Nachrichten von einer wichtigen Strecke in NRW. Zwischen Köln und Aachen fahren seit heute Morgen wieder Züge.
3: Ich freue mich, ich bin froh über jede Bahn, die fährt.
4: Super. Für alle Fahrgäste ist ganz toll, weil es ganz viel Stress spart.
2: Die Strecke Köln-Aachen war wochenlang gesperrt, unter anderem wegen eines entgleisten Bauzugs. Einige Züge fahren heute noch langsamer als sonst. Der RE9 ist erst ab morgen wieder im Einsatz.
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1: Zum Teil ist es etwas dichter bewölkt bis zum Abend, sonst ist es sonnig und trocken bei 19 bis 26 Grad.
2: Morgen wieder mehr Sonne und es wird nicht ganz so heiß wie heute. Herford kommt auf 23 Grad, Remscheid und Lünen auf 25 und in Heinsberg und Dormagen kommen wir auf 26 Grad. Am Mittwoch dann wieder sonnig und noch ein bisschen heißer bei bis zu 32 Grad.
5: Hier ist Leo, hoffe euch geht's gut und ich habe gute Nachrichten, weil ich habe mir sagen lassen, heute ist eine angenehme Hitze. Ich finde das lustig, ne? Wir haben seit Wochen 30 Grad, aber jeden Tag reagieren Leute anders drauf. An einem Donnerstag hören Leute sagen, boah, heute ist so drückend, ne? Heute ist eine richtig drückende Hitze. 3 Tage später genau die gleiche Temperatur und auf einmal sagen alle, boah, heute ist aber angenehm. Also das Wort auf der Straße ist, heute ist es wohl ziemlich gut. Heute ist es angenehm. Quelle, vertrau mir, Bruder. Hier ist Leon 1 auf DG, hoffe euch geht's gut. Doji gleich vor euch und wir gehen rein mit Sarah Larsen jetzt für euch. Lasst

0: Guck mal, Ray sucht ja jetzt schon seit fast einem Jahr nach ihrem Husband, ne? Leute, die Suche hat jetzt wohl ein Ende.
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0: Ray datet gerade einen hotten Star, Brinja aus dem Digi-Team. Wen?
2: Einfach mal Michael B. Jordan.
0: Der Schauspieler Michael B. Jordan. Wow, okay, woher wissen wir das denn?
2: Also die wurden jetzt am Wochenende zusammen gesehen. In einem Freizeitpark auf mehreren Achterbahnen.
0: Okay, das ist ja schon sehr öffentlich. Die wollte ja echt so gern Freund haben, ne?
2: Ja, im März hat sie ja noch so ein Video gemacht und meinte da, sie schreibt erst wieder Musik, wenn sie endlich verliebt ist.
1: Not gonna write a single song of that album. Until I fall in love.
2: Ja, weil sie einfach keinen Bock mehr hatte, über Liebeskummer und über die Suche nach Liebe zu schreiben. Mhm. Und darum sollten wir sie so lange in Ruhe lassen, bis wir Beweise dafür haben, dass sie neu verliebt ist. Und dann schreibt sie Songs wie
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0: Okay, Ray ist offensichtlich verliebt, Leute. Gute Nachrichten auch für uns. Weil es wird nach Where is my husband, es wird echt mal Zeit für einen neuen Song, oder?

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1: Was geht ab? Hier ist 1 Live.de. Und vielleicht hört ihr diesen Song jetzt seit einer Weile und denkt euch immer irgendwie, irgendwas hat der, irgendwas, was mir extrem bekannt vorkommt. Ich erkläre euch, was es ist. Er basiert auf einem 90er-Track namens Mit dir von Freundeskreis und der klingt so. Deswegen klingt alles sehr vertraut in diesem neuen Track von Juju und Raf Camora. Wie ein alter Freund, den ihr lange nicht gesehen habt, aber ihr könnt sofort wieder da anfangen, wo ihr letztes Mal aufgehört habt. Das ist Juju mit Raf Camora, der Track heißt Komm näher, jetzt für euch hier in 1Live.de.

Und so langsam kommen die Bußgeldbescheide in die Briefkästen. Wer von euch ist auch zu schnell gefahren in der Blitzerwoche letzte Woche? Also ich nicht, aber mein Uber-Fahrer. Ich möchte übrigens mal behaupten, dass es noch nie eine Uber-Fahrt gab, bei der alle Tempolimits eingehalten wurden. Der Fahrer fährt los, fährt natürlich so 10 km/h schneller als erlaubt und wird daraufhin wirklich von der Polizei angehalten. Habe ich noch nie erlebt. Ich dachte immer, Taxis sind immun vor Polizeikontrollen. Aber die Polizei hat letzte Woche wahrscheinlich wirklich einfach jeden geblitzt, oder? Egal was für ein Fahrzeug, selbst ICEs mit 300 über die Schienen hier, ja, das geht.

0: Sommer halb vorbei und es stehen zu viele Dinge auf meiner To-Do-Liste. Sommer ist eine gute Jahreszeit, um Dinge auszuprobieren, ne? Weil die Tage sind lang und die Stimmung ist gut. Schickt uns doch mal eine Sprachnachricht in der 1Live-App und sagt uns, was ist gerade eure Passion? Was habt ihr diesen Sommer vielleicht angefangen und es ist zu eurer Leidenschaft geworden? Steffi ist 29 und ihre Passion ist Leuten Fitness beibringen. Das macht sie professionell, aktuell in Marokko.
1: Das ist halt meine Leidenschaft, weil ich mag es, mich zu bewegen und das dann halt weiterzugeben an Menschen, die es gerade brauchen. Das ist einfach eine tolle Energie und es macht mir halt einfach Spaß zu unterrichten. Ich habe gemerkt, der Wunsch ist in mir, halt ich will raus in die Welt. Und ja, dann habe ich mich einfach online beworben und dann Kreta, Ägypten oder Kap Verden. Da war ich so, okay, let's go to Kreta. Jetzt bin ich gerade in Marokko, genauer gesagt in Agadir im Clubhotel und bin als Fitnesstrainerin hier. Und das ist halt so cool. Ich habe halt meinen Hauptjob und dazu kann ich halt abends hier auf der Bühne stehen, tanzen. Und das ist halt zum Teil Urlaubsfeeling, aber du arbeitest halt dort. Dein Arbeitsweg ist, du siehst Strand, Meer, glückliche Menschen, die haben Bock drauf. Es ist halt echt schön. Ich habe gerade meinen Wunsch erfüllt und lebe gerade da drin. Und ja, genieße es, weil ich weiß, OWL läuft nicht weg. Wenn ich wiederkomme, ist immer alles noch gleich.
0: Übrigens, eine Fitnesstrainerin kann ich auch mal gebrauchen, weil bei der Hälfte der Geräte im Gym weiß ich nicht so ganz, was man da machen soll, wirklich. 1Live.

0: wirklich, warum sind Partner so? Hier ist 1live.de. Guck mal, wenn ich meiner Frau ein T-Shirt ausleihe, ne? Ich weiß, das zweite Mal zieht sie es an, ohne zu fragen. Und das dritte Mal hängt sie es direkt bei sich im Schrank auf. Dinge ausleihen, das seht ihr wirklich, was für Freunde ihr wirklich habt. Kathi aus Köln muss was beichten.
1: Also ich muss leider zugeben, dass ich schon Sachen von einer Freundin habe, die schon sehr lange bei mir liegen habe. Und ich glaube, sie weiß das auch nicht mehr. Und ich habe den Punkt überschritten zu sagen, hey, ich habe das noch bei mir. I'm sorry, wenn du das hörst.
0: Natürlich gibt es auch immer die andere Seite. Die Person, die beschnort wird. Zum Beispiel die Gehörerin Selma.
2: Meine Freundin hat sich mal meinen trägerlosen BH ausgeliehen von vor 2-3 Jahren. Und jetzt ist es ihrer und ich darf mir den tatsächlich nur noch zurück ausleihen, aber sie braucht den, deswegen muss ich den immer wieder geben.
0: Das ist das Zeichen einer wahren Freundschaft. Ganz beliebt beim Schnorren sind aber auch Streaming-Abos, ne? Hände hoch mal alle von euch, die noch den Account von der Ex benutzen, einmal das Passwort bekommen und dann heimlich nie wieder ausgeloggt, genau wie bei Melina.
3: Also ich bin in dem Spotify-Family-Account von meinem Ex-Freund drin. Wir sind schon seit 7 Monaten nicht mehr zusammen. Aber ich habe nicht vor, da rauszugehen.
0: Und das machen wirklich viele von euch, auch Shiva aus Köln.
4: Also ich schnorre seit über einem Jahr über den Disney-Account von einer Bekannten. Liebe Grüße an Nina und danke für Disney.
0: Ich muss auch zugeben, ich hatte den Netflix-Login von der Ex-Partnerin wirklich, also ich glaube wirklich Jahre, nachdem wir nicht mehr zusammen waren. Ist immer spannend zu gucken, auch was die Leute so gucken, mal durch die Profile durchzappen. Was habt ihr euch ausgeliehen, nie wieder zurückgegeben? Schickt uns eine Nachricht in der 1Live-App.
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1: 17 Uhr, hier sind Tim Esselmann
2: und Mathis Jungblut. Mittwochabend gibt's was extrem Seltenes in Deutschland zu sehen. Eine partielle Sonnenfinsternis. Das heißt, der Mond schiebt sich für kurze Zeit über die Sonne und verdeckt die zu fast 90%. Das gibt's das nächste Mal erst wieder in 55 Jahren in NRW.
1: Wenn ihr das beobachten wollt, müsst ihr euch jetzt schon vorbereiten. Ihr braucht eine Spezialbrille, denn ohne Schutz kann die Netzhaut kaputt gehen. Und dabei reicht es schon, wenn man ein paar Sekunden reinguckt.
2: Die Brillen gibt's aber nicht überall. Optiker, Augenärzte, aber auch zum Beispiel Kamerashops bieten die an. Wer online kaufen will, muss darauf achten, dass die Brillen ein CE-Zeichen haben und eine bestimmte Norm angegeben ist. Die könnt ihr online suchen.
1: Das Bundesamt für Strahlenschutz hat nochmal vor allen möglichen Hacks gewarnt, die gerade auf Social Media rumgehen. Zum Beispiel durch alte CDs gucken oder durch Gläser, die man vorher mit Ruß geschwärzt hat. Die Behörde sagt, das funktioniert alles nicht und schadet den Augen.
2: Überall in Europa gibt es im Moment Meldungen zu Waldbränden. Auch hier NRW ist betroffen. In Swisttal im Rhein-Sieg-Kreis ist die Feuerwehr in einem Waldgebiet im Großeinsatz.
3: Wir haben hier ein Bodenfeuer, das heißt, es brennt Unterholz, es brennt Gestrüpp etc. Das brennt jetzt auch. Wir hatten am Anfang und auch jetzt so eine starke Rauchentwicklung.
1: Der Brand ist noch nicht unter Kontrolle. In der Nähe von Swisttal ist der Rauch auch zu riechen. Alle, die da wohnen, sollten die Fenster zumachen.
2: Beim Weltfußballverband FIFA geht der Machtkampf zwischen Chef Infantino und einigen Verbänden weiter. Die UEFA und Verbände aus Asien, Nord- und Mittelamerika haben in einem offenen Brief geschrieben, dass sie kein Vertrauen mehr in den FIFA-Chef haben.
1: Infantino wollte Rechte an Weltmeisterschaften an private Investoren verkaufen. Mehrere Länder haben daraufhin mit einem WM-Boykott gedroht.
2: Und jetzt geht's noch um einen Radio-Fail, allerdings nicht hier in 1 Live, sondern bei einem Sender in Großbritannien.
1: Ein Lokalsender hatte im Mai versehentlich König Charles für tot erklärt. Nach der Meldung lief die Nationalhymne und dann 16 Minuten gar nichts.
2: Der britische Rundfunkrat hat dem Sender jetzt Vorwürfe gemacht. Es dauerte zu lange, bis die Meldung zurückgenommen wurde.
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1: Zum Teil ist es etwas dichter bewölkt bis zum Abend, sonst ist es sonnig und trocken bei noch 19 bis 26 Grad.
2: Morgen wieder mehr Sonne und es wird nicht mehr ganz so heiß wie heute. Brilon kommt auf 22 Grad, Aalen und Schleiden auf 24 und in Kerpen und Neuss kommen wir auf 26 Grad. Am Mittwoch dann wieder sonnig und noch ein bisschen heißer bei bis zu 32 Grad.
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4: 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Hier ist Leo. In 1Live.de. Ihr habt euch entschieden, Radio zu hören heute Abend. Ich finde das sehr gut. Wisst ihr, was das Gute an Radio ist im Vergleich zu Social Media? Das Gute an Radio ist, ihr müsst nicht das Wort Song kommentieren, um einen Song zu bekommen. Wenn das hier ein Reel auf Instagram wäre, dann würde ich sagen, kommentiert Song. Wenn ihr den ganzen Song hören wollt, schicke ich euch einen Song in euren DMs. Stellt euch mal vor, so würde Radio funktionieren. Das wäre ein absoluter Albtraum. Und ich spiele euch jetzt BTS. Und ihr müsst nichts dafür tun. Das ist Swim, jetzt für euch hier in 1Live.de.

0: 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Kennt ihr das, wenn ihr so ganz, ganz hinten in der T-Shirt-Schublade rumwühlt und auf einmal findet ihr ein T-Shirt, wo ihr denkt, naja, das ist gar nicht meins, ne? Ja, ich weiß noch ganz genau, das habe ich mir mal ausgeliehen und wohl längere Zeit nicht zurückgegeben bis zu dem Punkt, wo ich es vergessen habe. Kennt auch Julia, die hat sogar von ihrer Freundin Nina schon so lange was ausgeliehen, dass Nina das nicht mal mehr wusste.
1: Wir haben mal mit dem Tennis zusammen angefangen und dann hat sie mir den Tennisschläger ausgeliehen und dann war er irgendwann verloren und ich bin umgezogen und dann habe ich ihn beim Umzug aber wiedergefunden und bis jetzt gerade habe ich sie ihr tatsächlich gar nicht erzählt, dass ich weiterhin mit dem Tennisspieler spiele. Mit dem Tennisschlägerspiele.
0: Und bei Julia und Nina ist das wohl offensichtlich genauso. Also es beruht auf Gegenseitigkeit, weil Nina ist auch aufgefallen, ach ja, ich habe auch noch was von dir.
2: Aber mir fällt jetzt gerade noch was ein. Dein Dirndl. Hab ich noch, glaube ich.
3: Das wusste ich gar nicht. Hä, wirklich?
2: Ich meine, ich habe noch ein Dirndl von dir.
1: Okay, das... das weiß ich gar nicht mehr.
0: So, ihr fühlt euch da gerade auch ein bisschen ertappt. Leute, wenn ihr zu Hause was rumliegen habt, was ihr eigentlich vor langer Zeit zurückgeben musstet, jetzt ist eure Chance zu beichten. Schickt mir eine Nachricht in der 1Live-App.

das ist wirklich crazy, dass dieser Song 6 Jahre alt ist mittlerweile. Killer Roy mit Without You, 2020 rausgekommen. Der war damals einfach 16 Jahre alt, war literally ein Kind. Deswegen finde ich auch, dass der Name Kid Leroy nicht mehr so wirklich passt, weil mittlerweile klingt das so. Und ist 23 Jahre alt. Also Kid Leroy ist wirklich fehl am Platz, der Name. Ich bin für eine Änderung in Man Leroy oder irgendwie sowas. Das ist sein Track Girls jetzt für euch in 1 Live.

2026 und Kino ist offiziell wieder hot. Also The Odyssey ist jetzt der erfolgreichste Film ever von Christopher Nolan. Ihr wisst schon, das ist dieser Film, der super aufwendig gedreht wurde auf diesen riesig großen Kameras, die extra für den Film gebaut worden sind. Ich will diesen Film auch endlich gucken diese Woche. Aber wisst ihr, aus Protest auf so einem richtig schlechten Bildschirm. Mein Ofen hat so ein kleines Display, wo so die Temperatur und die Uhrzeit draufsteht. Darauf

0: es gibt romantische News in 1 Live Diggy. Rapper Drake hat eine Frau gefunden und eine Geliebte und eine beste Freundin. Alle zusammen in einer YouTube-Dating-Show, in der er 20 Frauen daten sollte. Brenner aus dem Digi-Team, die Show scheint erfolgreich zu laufen, gelaufen zu sein, ne?
1: Ja, aber ohne Witz, das war das Weirdeste, was ich je gesehen habe. 40 Minuten lang Fremdschämen. Hier einfach nur mal, damit ihr so checkt, in welche Richtung das geht. Mhm. Drake, wie er bellt, weil eine Frau meinte, sie steht auf Rollenspieler.
0: Also Drake sollte sich unter 20 Frauen eine Ehefrau, eine Geliebte und eine beste Freundin aussuchen. Erinnert so ein bisschen an dieses Kiss, Marry, Kill-Ding, ne? Und Brenner, du sagst, es ging da richtig ab.
1: Ja, voll. Also als Beispiel, bei einer meinte der Moderator dann so, Moment mal, bist du nicht verheiratet? Und sie zieht sich so direkt den Ehering vom Finger, wirft ihn weg. Aber sie meinte, ist gar kein Problem, weil sie die Erlaubnis von ihrem Mann hat. Und die hatte sie sogar schriftlich dabei.
0: Was? Einfach die Erlaubnis mit Drake rumzumachen. Es klingt wie ein kompletter Fiebertraum, dieses Format. Und lass mich raten, Drake hat sie am Ende dann auch ausgesucht, diese Frau.
1: Ja, tatsächlich als Geliebte.
0: Okay.
1: Und er hat ihr so als Preis dann eine komplett bezahlte Reise geschenkt, zu der sie ihn auch gerne einladen kann, wenn sie will.
0: Okay, safe nur, damit die da bumsen können. Haben denn die anderen zumindest auch was bekommen?
1: Ja, die beste Freundin hat $25.000 und eine sehr seltene Tasche bekommen. Und die Ehefrau durfte sich aussuchen, was auch immer sie will, und Drake bezahlt.
2: If I buy my mom a house?
3: Oh, yeah, I'd love to.
2: Wait, really?
3: Sure.
1: Ja, sie hat einfach gefragt, ob er ihrer Mutter ein Haus kauft, und er so, klar.
0: Okay, also die neue Dating-Show mit Drake scheint ein absoluter Fiebertraum zu sein. Ich frag mich, wann die deutsche Adaption kommt von RTL mit einem deutschen Rapper. Chiago oder so? Bist du dafür zu haben? Meldet euch jetzt gerne bei RTL. Hier ist 1 Live Diggy.

0: POV. Du bist mit deinem Date zum Sport verabredet, hast aber total Muskelkater.
1: Oh Mensch, ey, so eine Scheiße, du hier. Das volle Programm, meine Fresse. Meine Herren, wie soll's denn nur weitergehen? Scheiße, du Mistverdammter. In dem Gelände.

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1: Um 18 Uhr, hier sind Tim Esselmann
2: und Mathis Jungblut. Es gibt neue Zahlen zu Gewalt gegen Mitarbeitern der Deutschen Bahn. In den Regiozügen gab es im ersten Halbjahr fast 1000 Übergriffe auf das Zugpersonal. Das sind fast 15% mehr als im gleichen Zeitraum letztes Jahr.
1: Die Zugbegleiter und Kontrolleure wurden zum Beispiel geschubst, bespuckt oder ihnen wurde ins Gesicht gegriffen. Das fällt unter leichte Körperverletzung. 22 Leute wurden auch Opfer von schwerer Körperverletzung.
2: Um die Mitarbeiter besser zu schützen, wurden die vor einiger Zeit mit Bodycams zum Teil ausgestattet. Neu ist jetzt, dass die bald auch Tonaufnahmen machen sollen.
3: Wir haben heute sehr eindrücklich gehört, dass in der Regel vor einem körperlichen Angriff eine Beleidigung steht. Und deswegen ist es sehr wichtig, dass man auch diese Audioaufzeichnungen macht.
2: Das war Verkehrsminister Bilger, der hat sich heute mit Zugbegleitern getroffen und über diese neuen Zahlen gesprochen.
1: Die Bodycams mit Tonaufnahmen sollen ab Oktober für 2 Monate in Regiozügen rund um Mannheim getestet werden. Wenn es keine Probleme damit gibt, sollen die dann schnell alle Mitarbeiter bekommen.
2: Ein Mordfall aus Würselen bei Aachen, der für viel Aufmerksamkeit gesorgt hat, ist womöglich noch größer. Ein ehemaliger Pfleger hatte schwerkranke Patienten mit Medikamenten getötet.
1: In 10 Fällen wurde er schon wegen Mordes verurteilt. Die Staatsanwaltschaft untersucht jetzt noch 120 weitere Todesfälle.
2: Bei einem schweren Erdbeben in Kolumbien sind mindestens 20 Menschen gestorben. Weitere wurden laut Behörden verletzt. Auch viele Gebäude sollen beschädigt worden sein. An mehreren Flughäfen in Kolumbien dürfen erstmal keine Maschinen mehr starten und landen.
1: Mittwochabend gibt's ein seltenes Phänomen am Himmel zu sehen, eine Sonnenfinsternis. Wer das beobachten will, sollte sich jetzt schon eine spezielle Brille kaufen.
2: Wenn man die online kauft, muss man auf bestimmte Siegel und Symbole achten. Es gibt aber auch oft noch welche beim Optiker oder in Planetarien, die Events zur Sonnenfinsternis anbieten, etwa in Bochum.
1: Leichtathletik-Fans können diese Woche viel Zeit vorm Fernseher verbringen. Heute ist die EM im englischen Birmingham losgegangen. Chancen auf Medaillen für Deutschland gibt's unter anderem im Kugelstoßen und Zehnkampf. Viele Wettbewerbe sind bei ARD und ZDF zu sehen.
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2: Heute Abend ziehen zum Teil Wolken auf. In OWL und im Münsterland kann es auch regnen, sonst aber meistens trocken. Temperaturen noch zwischen 19 und 26 Grad.
1: Morgen dann wieder viel Sonne und nur wenige Wolken. Nicht ganz so heiß wie heute wird's. In Lemgo 22 Grad, in Duisburg und Solingen 25 und in Köln und Düren sind 27 Grad drin. Mittwoch viel Sonne und es wird wieder etwas heißer, bis zu 32 Grad.
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4: Montagabend und weiß nicht, wie viele ihr habt. Ich habe gerade 3. Wie viele Mückenstiche habt ihr gerade? Angeblich soll man ja jetzt, anstatt zu kratzen, soll man ja so seicht mit dem Finger drüber streichen über den Mückenstich, damit sie nicht entzündet. Aber hey, ich finde, dass es sich entzündet, das ist auch so ein bisschen Teil des ganzen Spaßes, oder? Ich meine, wenn schon, denn schon. Ich hoffe, ihr habt lange Fingernägel. Hier ist Olivia Rodrigo jetzt für euch in 1 Live Digi.

0: 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Okay, was ist das schlimmere Outing vor euren Eltern? Ist es, dass ihr die Uni abgebrochen habt? Oder ist es, dass ihr euch jetzt vegan ernährt? Was ist das schlimmere Outing? Fragt mal Comedian Saskia Fröhlich aus der 1Live Generation Gag. Die kennt das Problem auf jeden Fall.
1: Für meinen Opa ist es richtig schlimm, dass ich mich vegan ernähre. Als ich ihm das erste Mal gesagt habe, dass ich mich vegan ernähre, meinte er zu mir: Pass auf, ich schenke dir nichts mehr zum Geburtstag, nichts mehr zu Weihnachten. Das ist wirklich das Schlimmste, dass du dich vegan ernährst. Damit will ich nichts zu tun haben. Ja, wie gesagt, das ist jetzt ein paar Jahre her und er hat mir seitdem doch immer was geschenkt. Dachte ich so, ja okay, vielleicht hat er es vergessen. Und das ist mir so aufgefallen, nee, es gibt auch eine Sache, die ist schlimmer als Veganismus. Alzheimer. Ja, meine Familie, die reagiert da wirklich komisch drauf. Die haben immer sehr interessante Kommentare oder so auch Argumente gegen Veganismus. Die sagen dann sowas wie, ja, aber Pflanzen haben auch Gefühle. Und ich sag dann, nein, Pflanzen haben keine Gefühle, die haben kein Nervensystem und können deshalb auch keine Gefühle empfinden. Perfektes Beispiel, ich dachte immer, mein Ex hätte Gefühle. Es existiert kein Nervensystem in einem Lauch.

0: Das ist auch wirklich eine Sache, die nur im Sommer passiert. Montags schon ans Wochenende denken. Und im Sommer gibt's Festivals. Und dieses Wochenende startet das 1Live Sanremo Festival mit einem großartigen Line-Up. Headliner ist unter anderem Bebe Rexha. Wird zum 1Live Sanremo kommen mit ihrem neuen Album mit dem Titel Dirty Blonde. Und es ist eine neue Bebe Rexha-Ära so ein bisschen. Sie macht nur noch, was sie will. Sie scheißt drauf, was andere von ihr wollen. Und es klappt echt gut. Ihre Single New Religion mega erfolgreich. Und sie hat ja Insomnia gesampelt von Faithless auf diesem Track.
1: It was a crazy story, but...
2: Das ist eine crazy Story. Ich kannte den Song von meinem Onkel, der hat damals versucht, DJ zu sein und immer gerne diesen Track auf Platte aufgelegt. Ich war dann mal im Studio, hatte eine Idee. Ich wollte ein Liebeslied an die Musik machen und auf dieses Sample. Mir war es sehr wichtig, die Erlaubnis fürs Sample zu bekommen. Deswegen habe ich mich auch mit Sister Bliss von Faithless getroffen.
1: To get the okay from Faithless, obviously, you know. So I even had brunch with Sister Bliss.
0: Und dann gab es das offizielle Go. Jetzt haben wir ihre Version von Insomnia mit dem Titel New Religion. So ein geiler Track, den sie auch hundertprozentig beim 1Live Sanremo performen wird. Und das hat sie auch schon manifestiert.
1: It's been so long and
2: mein Traum ist es, also na klar, ich spiele meine Hits I'm Good, Me, Myself and I und I'm a Mess. Aber mein Traum wäre es, schöner, heißer Sommertag mit den deutschen Fans, alle am Schwitzen und hoffentlich kennen alle den Text von New Religion.
1: Sweaty and hopefully they know the words to New Religion. That would be just the best day ever.
0: Genau so wird's kommen. Dieses Wochenende startet das 1Live Sanremo mit Bebe Rexha.
1: Hi everyone, this is Bebe Rexha on 1Live and I'm so excited to play my new song.

Also, die verarschen uns doch, oder? Die verarschen uns doch mit dieser Sonnenfinsternis. Also Mittwoch ist Sonnenfinsternis und anscheinend ist die nächste dann erst wieder 2081. Aber ich schwöre euch, das sagen die immer. Die sagen immer, das nächste Mal passiert es wieder in 2000 Jahren. Ihr müsst das unbedingt gucken, weil 2000 Jahre passiert das nicht. Aber dann ist Sonnenfinsternis und 9 Monate später ist einfach wieder. Ja, haben uns versehen.

Tages-1-Strategie. Mit ein bisschen Reezy und einem Track aus seiner EP, die diesen Sommer rausgekommen ist, mit dem Titel Hot Girl Summer. Reezy, ein Mann, der übrigens Brillenträger ist. Wenn ihr manchmal Fotos von ihm seht auf der Bühne, die Sonnenbrille trägt er nicht, weil es cool aussieht, sondern weil die Stärke hat und weil er sonst literally nichts sehen würde, was passiert vor ihm auf der Bühne. Ich kann da mitfühlen, weil ich auch Brille trage. Aber was ich auch geil finden würde mal bei Reezy, ist so auf der Bühne mal so ein Monokel. So ein Monokel mit so einer goldenen Kette dran. Würde, glaube ich, auch sehr gut aussehen. Dieser Track heißt Comeback. Das ist Reezy jetzt hier in 1 Live.

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0: Baby Rexha headlined für euch dieses Wochenende das 1Live Sanheimo mit vielen ihrer Classics, aber natürlich auch mit vielen Songs aus dem neuen Album. Wir haben sie gefragt, wie sie den Sound beschreiben würde vom neuen Album.
1: Unapologetically myself.
2: Einfach nur ich selbst, ohne nach Erlaubnis zu fragen. Einfach nur das Leben und die Musik, die ich wirklich will.
1: And making the music that I want to.
0: So, jetzt ist es noch ein paar Tage bis zu ihrem Auftritt. Sie hat sehr Bock und meinte auch, dass sie deutsche Crowds sehr mag. Und es hat auch einen Grund.
1: What I really enjoy about...
2: Was ich wirklich mag an den Menschen in Deutschland ist, dass ihr nachdenklich seid. Manchmal heißt es ja, Deutsche seien sehr direkt, aber ich fand schon immer, dass Deutsche sehr nachdenklich, einfühlsam und deep sind. Und ich mag das, weil in anderen Ländern sind Leute nicht so. Wenn ich da bin, sind die Fragen eher so oberflächlich, wisst ihr? Also da nehmen Leute vom Cappuccino eher so den Schaum von oben, aber ihr Deutsche, ihr geht immer komplett voll rein in die Tasse.
1: Cappuccino and it's like you're just taking off the top of the foam. It's like you guys want to go all the way to the bottom.
0: Baby Rexha, dieses Wochenende auf der Bühne beim 1Live Sanheimo.

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1: Es ist 19 Uhr und ich bin Tim Esselmann. Und wir sprechen jetzt über das, was man pro Stunde verdient. Schon länger gibt es in Deutschland den Mindestlohn. Der liegt gerade bei 13,90 Euro und wird vor allem in der Gastro oder im Einzelhandel gezahlt. Ob den Mindestlohn aber alle bekommen, die ihn bekommen sollten, daran gibt es Zweifel. Mehr von Mathis Jungblut.
2: Der Deutsche Gewerkschaftsbund hat jetzt ausgerechnet, dass den aber gar nicht alle bekommen. Jedes Jahr kriegen um die 2 Millionen Leute weniger als vorgeschrieben. Pro Stunde fehlen ihnen zwischen 1,70 Euro und 2,40 Euro. Es gibt auch Ausnahmen für den Mindestlohn. Praktikanten zum Beispiel dürfen weniger bekommen. Der Deutsche Gewerkschaftsbund sagt aber klar, dass sich manche Arbeitgeber offensichtlich nicht immer an die Vorgaben halten. Deshalb fordert der DGB, dass stärker kontrolliert wird. Das macht in Deutschland der Zoll. Der hat aber laut Fachleuten in diesem Bereich seit Jahren zu wenig Leute. Im Jahr 2024 wurden bei Kontrollen mehr als 6.000 Verfahren eingeleitet, weil Firmen zum Beispiel gegen das Mindestlohngesetz verstoßen haben.
1: Gewalt gegen Bahnmitarbeiter ist immer wieder Thema. Die Bahn will deswegen jetzt Tonaufnahmen testen. Bisher sind Mitarbeiter, wenn sie wollen, mit Videokameras ausgestattet, aber ohne Ton. In Regiozügen gab es in den ersten 6 Monaten des Jahres fast 1.000 Übergriffe. Bahnmitarbeiter wurden unter anderem geschubst, bespuckt und teilweise auch schwer verletzt. Wer Urlaub auf Sizilien macht, hat gerade womöglich Probleme bei der An- oder Abreise. Der Vulkan Ätna brodelt seit Tagen und stößt Asche und Gesteinsbrocken aus. Deswegen darf gerade kein Flugzeug auf dem Flughafen Catania landen. Der Ätna auf Sizilien ist der aktivste Vulkan Europas. In NRW gab es heute einen besonderen Umzug. Eine ausgesetzte Boa Constrictor wurde von Krefeld nach Witten gebracht. Ein Mann hatte die Schlange letzte Woche in seinem Garten entdeckt. Sie ist dann erstmal beim Krefelder Tierschutzverein untergekommen. Der Reptilienexperte Timo Roloff sagt, dass mittlerweile mehr exotische Tiere gefunden werden.
3: Also die Problematik ist, dass die Energiekosten für so ein Tier, das ist teurer geworden. Futterkosten sind teurer geworden, Tierarzt ist teurer geworden. Und das Dumme ist halt der Mensch. Was macht der Mensch, der sitzt zum Tier aus?
1: Die Boa Constrictor kommt in Witten jetzt zu einem Reptilienhalter.
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1: Heute Abend ziehen zum Teil noch Wolken durch. In OWL und im Münsterland kann es regnen, sonst ist es meistens trocken. Temperaturen dazu zwischen 19 und 26 Grad. Morgen dann wieder viel Sonne und nur wenige Wolken. Nicht ganz so heiß wird es wie heute. In Steinfurt 23 Grad, in Dortmund und Warburg 24 und in Bedburg und Langenfeld sind 26 Grad drin. Mittwoch viel Sonne und es wird wieder etwas heißer mit bis zu 32 Grad.
4: Guck mal, diese Gitarre, ne? Diese Gitarre klingt, als würde der Kellner gleich richtig geiles türkisches Brot bringen mit Baba Ganoush. Das ist Pasha Nemanja.

Und der Hangover fühlt sich langsam, ganz langsam besser an. Montagabend in 1Live.de. Ich glaube, an Kneipen denkt ihr gerade so gar nicht. Aber irgendwann, bei jedem Abend in der Kneipe, kommt ja der Punkt, da kommen so die Business-Ideen hoch. Wisst ihr, also ihr habt so richtig konkrete Ideen auf einmal mit euren Freunden und sagt, ey, diese App müssen wir unbedingt auf den Markt bringen. Es scheint, als wäre genau das auch passiert bei Tyler und Zara Larsson, die diesen Track hier gemacht haben. Die waren gemeinsam aus in London und hatten dann spontan die Idee für diesen Song. Also irgendwo tief im Campari-Spritz lag die Muße für diesen Beat. Das ist She Did It Again, jetzt für euch hier in 1Live.

0: Also ich habe ja eine Wette laufen, dass wenn Ronaldo heiratet, sagt er nicht, ich will, sondern... Ja, der Mann ist ja seit fast einem Jahr verlobt mit seiner Georgina. Und es gab das Gerücht, dass sie beiden dieses Wochenende heiraten. Spoiler, haben sie nicht. Aber Brinja aus dem Digi-Team, irgendwie haben das viele gedacht, ne?
1: Ja, es sind nämlich trotzdem einfach 2000 Fans aufgetaucht. Für eine Hochzeit, die dann gar nicht stattgefunden hat. Aber die haben sich quasi da so vor die Kirche gestellt. Auf Madeira in Cristianos Heimat. Einfach nur so für den Fall, dass er vielleicht doch heiratet.
0: Okay, 2000 Fans, aber weder Ronaldo noch Georgina sind aufgetaucht.
1: Nee, aber dafür ein anderes Pärchen, das wirklich da dieses Wochenende geheiratet hat. Nicole und Fabio. Und das gab für die beiden halt so ein bisschen Stress. Mhm. Als Nicole zum Beispiel in einem Auto angefahren kam, sind nämlich alle komplett ausgerastet, weil sie halt dachten, Cristiano Ronaldo sitzt im Auto und haben sie dann so ein bisschen umzingelt.
0: Oh, da sieht man aber auch, was für eine Macht die Fans haben, ne?
1: Ja, also Ronaldo selbst fand es wohl sehr witzig. Eine Zeitung aus seiner Heimat hat nämlich von diesen Fans da vor Ort berichtet und der hat einfach nur so 5 Lach-Emojis kommentiert.
0: Also 2000 Fans vor Ort, nirgendwo Ronaldo in der Nähe, aber er guckt online zu und lacht.

Montagabend, machen wir uns nichts vor. Der Kühlschrank ist leer. Alles, was ihr habt, ist eine fragwürdige Zucchini und eine Packung Gouda, wo der Käse schon so leicht antrocknet. Und jetzt kommt ihr. Selbst Jamie Oliver kann euch nicht helfen heute Abend, fürchte ich. Hier ist Leon 1 Live Digi, Tame Impala.

0: POV. Deine Familienverhältnisse sind etwas verworren.
1: Meine Mutter hat was mit meinem Ehemann angefangen. Sind zusammen abgehauen.
2: Es geht ja aber um euren Vater in dem Fall. Warum?
1: Richtig, und zwar liegt das daran, sie haben sich ja getrennt, also mein Vater und meine Mutter.
2: Warum haben sie sich getrennt damals?
1: Weil sie mit seinem Bruder abgehauen ist.

0: Sorry, habt ihr dieses Video gesehen von Tate McRae mit der Skincare-Werbung? Geht gerade ultra viral, aber aus den komplett falschen Gründen. Also Tate McRae hat Werbung für Skincare gemacht und jetzt sagen ein paar Leute, irgendwie hat er alles so ein bisschen falsch gemacht. Brinja aus dem Digiteam, also sie hat ja die Skincare noch nicht mal benutzt, ne?
1: Nee, also die hat in dem Video drei Sachen gezeigt. Abschminktücher, eine Creme und Augenpads.
0: Ja.
1: Und bei den Abschminktüchern, da hat sie ihre Hände einfach so unter die Tücher gelegt. Heißt, die haben ihre Haut nicht mal berührt. Sie hatte danach auch komplett ihr Full-Face-Make-up drauf, sogar mit Smoky Eyes.
0: Okay, ich bin kein Profi, aber so verkauft man keine Cremes, oder?
1: Und das Allerbeste ist auch noch, das alles macht sie, während sie in einem Privatjet sitzt. Und sie sagt noch nicht mal ein einziges Wort dabei. Also da läuft im Hintergrund nur so ein bisschen Musik. Halt so ein bisschen.
0: Also kein Wunder, dass da jetzt alle drüber sprechen.
1: Ja, also viele ihrer Fans schreiben, denkst du, ich bin dumm? Oder pass auf, fast hätten die Produkte, die wir kaufen sollen, deine Haut berührt.
0: Als nächstes kommt Cola-Werbung, wo sie die Cola nicht trinkt.

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1: Es ist 20 Uhr, Tim Esselmann ist hier. Mittwochabend gibt's was Seltenes in Deutschland zu sehen, eine teilweise Sonnenfinsternis. Das heißt, der Mond schiebt sich für kurze Zeit über die Sonne und verdeckt sie zu fast 90%. Das gibt's das nächste Mal erst wieder in 55 Jahren in NRW. Mathis Jungblut erklärt, wie ihr euch vorbereiten müsst, wenn ihr das beobachten wollt.
2: Ihr braucht eine Spezialbrille, denn ohne Schutz kann die Netzhaut schnell kaputt gehen und dabei reicht es schon, wenn man nur ein paar Sekunden reinschaut. Die Brillen gibt's aber nicht überall. Optiker, Augenärzte, aber auch zum Beispiel Kamerashops bieten die an. Wer online kaufen will, muss darauf achten, dass die Brillen ein CE-Zeichen haben und eine bestimmte Norm angegeben ist, die könnt ihr online suchen. Das Bundesamt für Strahlenschutz hat nochmal vor allen möglichen Hacks gewarnt, die gerade auf Social Media rumgehen. Zum Beispiel durch alte CDs gucken oder durch Gläser, die man vorher mit Ruß geschwärzt hat. Die Behörde sagt, das funktioniert alles nicht und schadet den Augen.
1: Jetzt geht's um das, was jeder von uns mindestens verdienen sollte. Der Mindestlohn liegt aktuell bei 13,90 Euro. Der Deutsche Gewerkschaftsbund hat ausgerechnet, dass aber etwa 2 Millionen Leute weniger verdienen. Zwar gibt's Ausnahmen vom Mindestlohn, etwa für Praktikanten. Der DGB sagt aber, dass das die Zahl nicht erklärt und fordert mehr Kontrollen. In Russland hat es ein Gerichtsurteil gegeben, das nochmal zeigt, wie wenig Regierungskritik in dem Land möglich ist. Die Partei Jabloko ist von der Parlamentswahl ausgeschlossen worden. Sie ist die einzige, die den Krieg in der Ukraine offen ablehnt. Unterstützer der Partei zeigen das auf Social Media mit einem grünen Apfel-Emoji, weil der Name der Partei übersetzt Apfel heißt. In Wales wurde wegen Harry Potter-Fans jetzt ein Stromprojekt nochmal komplett umgeplant. Zwischen Großbritannien und Irland soll eine Stromverbindung gebaut werden. Das Kabel sollte direkt über einen wichtigen Drehort führen, über das Grab des Hauselfen Dobby. Der Projektleiter hat in einem Podcast erzählt, dass er viele Anrufe deshalb bekommen und den Kabelverlauf umgeplant hat.
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1: Der Abend und die Nacht sind meistens trocken und es ziehen nur wenige Wolken durch. Es kühlt ab auf 15 bis 7 Grad. Morgen dann wieder viel Sonne und nur wenige Wolken. Nicht ganz so heiß wie heute wird es in Bielefeld und Arnsberg 24 Grad, in Bottrop und Kleve 25 und in Troisdorf 26 Grad. Am Mittwoch viel Sonne und wieder etwas heißer mit bis zu 32 Grad.

1Live.de, ich bin Fritz. Pile ist ein viraler Afro-Club- und Dance-Hit des französisch-kongolesischen Künstlers Mauvais Joe. Das sei mal jetzt vorweg gesagt, bevor ich euch als nächstes hier in der 1Live-Digi-Playlist genau diesen Song spiele. Der ist vor allen Dingen durch TikTok weltweit ein Riesending geworden und verbindet eben diese Urban Beats mit traditionellem kongolesischen Rhythmus. Wie klingt jetzt das, fragt ihr euch, wenn ihr diesen Song nicht schon rauf und runter hört, was ich euch raten möchte diesen Sommer über? Das erfahrt ihr jetzt. Pile von Mauvais Joe.

0: wenn die Bücherbubble hyped ist, ne, denke ich so, oh, ist das jetzt das Buch, weswegen ich endlich mal anfange zu lesen? Es gibt jetzt die Fortsetzung vom Fantasy-Highlight Direbound von Sable Sorensen und die heißt Furybound. Bücherfans drehen deswegen gerade wieder komplett durch und Simone aus dem Digiteam ist hier. Hol uns doch erstmal ganz kurz in den ersten Teil, Simone.
1: Grob kann man sagen, es gibt zwei Reiche. Zwischen denen herrscht seit 500 Jahren Krieg. In Astriona herrschen Siphone. Das sind so vampirartige Wesen. Und in Nocturna, die Menschen, da gibt's das sehr arme, gebeutelte Volk, reiche Adlige und die sogenannten Gebundenen, wie halt auch unsere Hauptfigur Maren. Und da ging's dann im ersten Teil vor allem um ihre Ausbildung, total heftig. Zusätzlich Machtspielchen und Intrigen und so, alles unfassbar spannend.
0: Okay, und wie geht's in Teil 2 jetzt weiter? Also, wenn du das jetzt in der Nicht-Spoiler-Version droppst?
1: Man ist wirklich direkt mittendrin im krassesten Drama, weil der erste Teil halt auch so einen krassen, heftigen Cliffhanger hatte. Habe ich selten erlebt, dass direkt zu Beginn so viel los ist. Spannend hoch 10 und bleibt dann aber auch super, weil dann so die Spicy Love Story Fahrt aufnimmt. Also und dann gibt es wirklich auch wieder ständig Wendungen, mit denen man nicht gerechnet hat. Mhm. Und so viel kann ich sagen, es passieren auch ein paar, ich sag mal so schmerzhafte Dinge.
0: Hey, okay, also einmal durch alle Emotionen, die es so gibt. Bei Furybound von Sable Sorensen. Vielleicht fange ich doch wieder an zu lesen wegen dieses Buches. Die Fortsetzung von Direbound gibt's ab jetzt im Handel.

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1: Ich war mal Erzieher in einer Kindertagesstätte. Yeah, lass mich erzählen. Und ich habe auch mal auf dem Bau geackert. Und die zwei Jobs haben ja eine Parallele. Erzieher, Bauarbeiter, man denkt, man kann chillig den ganzen Tag Bierchen saufen, Kippen rauchen, ab und zu mal mit der Schippe im Sand oder irgendwas basteln, Alter. Und du musst auch nicht so wirklich mit einem reden, weil sprich eh kaum einer Deutsch. Kommt so einer zu mir und sagt so, shit, you know why? I mean, it's wikaki. Ist und nicht, hat der kleine Junge sich gerade in die Windel gekackt? Oder fragt der polnische Stahlbauer dich, ob er sich dein Werkzeug ausleihen kann? In beiden Fällen rauchst du ganz einfach die Zigarette weiter und tust so, als hättest du nichts gehört, Alter. Ja. Na, ich mach natürlich nur Spaß. Polnischer Stahlbauer fragt ja nicht, bevor sich der Werkzeug schärft. Dankeschön, das war's von mir. Spaß gemacht, Dankeschön. 1 Live.
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1: Um 21 Uhr mit Tim Esselmann. Wir sprechen über etwas, was schon seit Jahren Thema ist, aber das Problem wird trotzdem nicht kleiner. Wohnungsmangel und steigende Mieten. Ein Bankenverband hat jetzt neue Daten vorgelegt. Dazu mehr von Mathis Jungblut.
2: Von den großen Städten macht vor allem Düsseldorf Probleme. Da haben die Mieten im Frühjahr um 3,6% zugelegt im Vergleich zum gleichen Zeitraum im letzten Jahr. Das ist der größte Zuwachs unter den großen Städten in Deutschland. Der Bankenverband sagt, dass in Deutschland rund 1 Million Wohnungen fehlen. Die werden vor allem auf dem Land gerade gebaut, obwohl es in den großen Städten eigentlich mehr Bedarf gibt. Das hat viele Gründe, unter anderem, weil Grundstücke in Städten teurer sind und es da zum Teil mehr Bürokratie gibt. Laut Fachleuten kommt aber auch ein anderes Problem dazu. Viele Leute wollen ihre günstige Miete nicht aufgeben, obwohl sie eigentlich zu wenig oder zu viel Platz haben.
1: In Kolumbien hat es ein schweres Erdbeben gegeben. In den letzten Stunden kamen immer neue Zahlen zu den Opfern rein. Aktuell sprechen die Behörden von mehr als 110 Toten. Schwer getroffen von dem Erdbeben wurde eine Region im Westen der Hauptstadt Bogotá. Der Zoll soll in Zukunft härter gegen Geldwäsche vorgehen können. Konkreter ist das, dass die Beamten mehr Rechte bekommen sollen, um zum Beispiel auch teure Porsche oder wertvollen Schmuck beschlagnahmen zu können. Verdächtige müssen dann nachweisen, dass sie die Sachen auch wirklich gekauft haben. Mittwochabend gibt's ein seltenes Phänomen am Himmel, eine Sonnenfinsternis. Wer das beobachten will, sollte sich jetzt schon eine spezielle Brille kaufen. Augenärztin Hilla Lemmen sagt, wer direkt in die Sonne guckt, riskiert Schäden.
3: Also auch wenn die Netzhaut dann geschädigt ist, wird keine Alarmreaktion ausgelöst, indem wir unser Auge zusammenkneifen, sondern wir müssen quasi aktiv weggucken.
1: Wenn man die speziellen Brillen für die Sonnenfinsternis online kauft, muss man auf bestimmte Siegel und Symbole achten. Es gibt aber oft auch noch welche beim Optiker. Jetzt geht's noch um einen Radio-Fail, allerdings nicht hier in 1 Live, sondern bei einem Sender in Großbritannien. Ein Lokalsender hatte im Mai versehentlich König Charles für tot erklärt. Nach der Meldung lief die Nationalhymne und dann 16 Minuten gar nichts. Der britische Rundfunkrat hat dem Sender jetzt Vorwürfe gemacht. Es dauerte zu lange, bis die Meldung zurückgenommen wurde.
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1: Die Nacht ist meistens trocken und es ziehen nur wenige Wolken durch und es kühlt ab auf 15 bis 7 Grad. Morgen dann wieder viel Sonne und nur wenige Wolken. Nicht ganz so heiß wird's wie heute. In Paderborn und Aalen 24 Grad, in Duisburg und Herten 25 und in Leverkusen maximal 26 Grad. Am Mittwoch dann viel Sonne und es wird wieder etwas heißer mit bis zu 32 Grad.

0: Wie weit würdet ihr gehen, Freunde? Also für die Liebe oder für euren Job oder so. Ihr habt eins auf Digi, ich bin Janina und ich frage mich, würdet ihr woanders hinziehen? Oder vielleicht sogar auswandern für jemanden oder für irgendwas? Also ich bin für meinen Job nach Köln gezogen und ich bin ehrlich, es ist auch nicht immer einfach, wenn man so die Heimat hinter sich lässt. Digi-Hörerin Steffi hat das auch gemacht. Sie ist ausgewandert nach Marokko, aber jetzt nicht für die Liebe oder so. Sie hat es gemacht für ihre Leidenschaft. Die hat vor ein paar Monaten ihren Koffer gepackt und ist jetzt in Marokko in einem Clubhotel und macht da Fitnesstrainerin und Tänzerin, Alter. Und ich finde es so inspirierend, wie hooked ihr sein könnt von euren Leidenschaften. Und deswegen geben wir euch den Raum, von euren Leidenschaften zu erzählen. Steffi hat das auch gemacht.
1: Das ist halt meine Leidenschaft, weil ich mag es, mich zu bewegen und das dann halt weiterzugeben an Menschen, die es gerade brauchen. Das ist einfach am Ende eine tolle Energie und es macht mir halt einfach Spaß zu unterrichten. Ich habe gemerkt, der Wunsch ist in mir, halt ich will raus in die Welt. Und ja, habe ich mich einfach online beworben und dann Kreta, Ägypten oder Kap Verden. Da war ich so, okay, let's go to Kreta. Jetzt bin ich gerade in Marokko, genauer gesagt in Agadir im Clubhotel und bin als Fitnesstrainerin hier. Und das ist halt so cool. Ich habe halt meinen Hauptjob und dazu kann ich halt abends hier auf der Bühne stehen, tanzen. Und das ist halt zum Teil Urlaubsfeeling, aber du arbeitest halt dort. Dein Arbeitsweg ist, du siehst Strand, Meer, glückliche Menschen, die haben Bock drauf. Es ist halt echt schön. Ich habe gerade meinen Wunsch erfüllt und lebe gerade da drin. Und ja, genieße es, weil ich weiß, OWL läuft nicht weg. Wenn ich wiederkomme, ist immer alles noch gleich.

Ihr habt heute so einen richtig grumpy Tag, so richtig schlechte Laune, dann verpisst euch. Spaß. Nee, ich habe einen Tipp für euch. Ihr hört 1Live Digi und ich bin Janina und ich würde euch empfehlen, guckt euch einfach Bilder von DJ und Produzent Bunt an. Ich kann nicht mehr, Alter, weil dieser Typ, der ist am Dauergrinsen, aber so richtig von Herzen. Also immer, wenn es mir nicht gut geht, gucke ich mir einfach irgendwelche Reels mit süßen Tieren an. Oder ich gucke mir Reels von Bunt an. Wirklich. Wie kann man so sweet lächeln den ganzen Tag? Und dann schreibt er auch meistens zu seinen Posts sowas wie I'm loving my life oder so. Also Bunt auf jeden Fall number one in Sachen, wir müssen mal ein bisschen mehr unser Leben wieder appreciaten. Also Leute, wenn ihr schlechte Laune habt oder gerade einfach wieder jemanden braucht, der euch zeigt, wie schön das Leben ist, zieht euch Bunt rein. Jetzt zum Beispiel, ich spiele euch seinen Track Trippin' hier in 1Live Digi.

0: das fünfte Rad am Wagen zu sein und ein Date zu crashen. Ist total beschissen, außer du hast ein Date mit Tom Holland und Zendaya. So wie unser Kinomann Marcel. Der neue Spider-Man-Film ist draußen, Spider-Man Brand New Day. Und Marcel, du durftest Spider-Man und MJ, aka Tom Holland und Zendaya, treffen, um mit ihnen über diesen Film zu quatschen. Auf deine allererste Frage hat Tom Holland so reagiert.
1: Wow, okay.
0: Wow, okay. Marcel, was hast denn du zum Teufel gefragt?
2: Es war ganz harmlos. Ich habe einfach die Situation umgedreht. Also was würde sich Tom Holland, der immer noch selbst großer Spider-Man-Fan ist, was würde er sich in so einem Interview als erstes fragen? Und diese Frage kam dabei raus.
1: I guess it would be when will we get Miles Morales?
2: Wann kommt Miles Morales endlich in den Spider-Man-Filmen vor? Und warum würde er das fragen? Weil er verdammt nochmal die Antwort schon weiß.
0: Aber hoffentlich hat ihn jemand vom Spoiler gebremst, oder? Der Mann hat doch schon so oft irgendwelche Infos gespillt.
2: Absolut, er reitet sich immer rein. Es hieß schon oft genug Holland in Not. Deshalb ist Zendaya auch dazwischen gegangen, als ich die Antwort dann auch wissen wollte.
3: I can't tell you.
1: I'm asking the questions, not answering them.
3: Hey.
2: So, gutes Duo. Und Zendaya war auch gefühlt so ein bisschen stolz, dass ihr Spoiler-Man da nichts gesagt hat.
0: Ich glaube, es gibt gerade kein Pärchen, was bei Social Media noch krasser abgefeiert wird als die beiden. Die machen ja eine Press-Tour nach der anderen, weil die zusammen in irgendwelchen Filmen hängen. Hatten die beiden eigentlich Eheringe an? Hast du drauf geachtet?
2: Ich habe drauf geachtet, ich habe aber keine gesehen und diese Matching-Tattoos, die sie ja haben, die waren auch verdeckt.
0: Na gut, dann müssen wir im Film wohl einfach besser drauf achten. Spider-Man Brand New Day ab jetzt im Kino.

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1: Es ist 22 Uhr und ich bin Tim Esselmann. Mittwochabend gibt's was Seltenes in Deutschland zu sehen, eine teilweise Sonnenfinsternis. Das heißt, der Mond schiebt sich für kurze Zeit über die Sonne und verdeckt sie zu fast 90%. Das gibt's das nächste Mal erst wieder in 55 Jahren in NRW. Mathis Jungblut sagt, wie ihr euch vorbereiten müsst, wenn ihr es beobachten wollt.
2: Ihr braucht eine Spezialbrille, denn ohne Schutz kann die Netzhaut schnell kaputt gehen und dabei reicht es schon, wenn man nur ein paar Sekunden reinschaut. Die Brillen gibt's aber nicht überall. Optiker, Augenärzte, aber auch zum Beispiel Kamerashops bieten die an. Wer online kaufen will, muss darauf achten, dass die Brillen ein CE-Zeichen haben und eine bestimmte Norm angegeben ist, die könnt ihr online suchen. Das Bundesamt für Strahlenschutz hat nochmal vor allen möglichen Hacks gewarnt, die gerade auf Social Media rumgehen. Zum Beispiel durch alte CDs gucken oder durch Gläser, die man vorher mit Ruß geschwärzt hat. Die Behörde sagt, das funktioniert alles nicht und schadet den Augen.
1: Das ist seit Jahren immer wieder Thema, die Mietpreise. Laut Daten eines Bankenverbandes sind die zwischen April und Juni diesen Jahres bundesweit deutlich gestiegen. Besonders angezogen haben die Preise in Düsseldorf, etwa 3,6% mehr. Die Preise steigen unter anderem, weil es zu wenig Wohnungen gibt, geschätzt rund 1 Million. Bahnmitarbeiter sollen mehr Schutz in den Zügen bekommen, damit Zugbegleiter wie Nils weniger Erfahrungen wie diese machen.
3: Ich habe selber schon Kinnhaken bekommen, eine Rippenprellung davongetragen, wurde angespuckt mit Bierdosen, Flaschen und diversen Gegenständen schon geschmissen.
1: Schon jetzt tragen einige Mitarbeiter Bodycams, die kritische Situationen beruhigen sollen. In Zukunft sollen die auch Ton aufnehmen können. Laut neuen Zahlen gab es in den ersten 6 Monaten dieses Jahres fast 1000 Übergriffe auf Bahnmitarbeiter. Und dann geht's noch um die erste deutsche Medaille bei der Leichtathletik-EM in Birmingham. Die hat Yemi Simabri im Kugelstoßen geholt. Es wurde Bronze.
4: Über jede Medaille sollte man sich freuen und die habe ich mir heute hart erkämpft und freue mich darüber.
1: Dass es nicht für Gold gereicht hat, erklärt sich Mabri so.
4: Dieses Gefühl, in der Technik sicher zu sein, da habe ich mich ein bisschen verloren. Locker war ich, vielleicht auch zu locker. Aber ich habe 2 gute Stöße da rausgesetzt und es hat am Ende auch gereicht. Und damit bin ich voll zufrieden und happy.
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1: Die Nacht ist meistens trocken und es ziehen nur wenige Wolken durch und es kühlt ab auf 15 bis 7 Grad. Morgen dann wieder viel Sonne und nur wenige Wolken. Es wird nicht ganz so heiß, wie es heute war. In Höxter und Münster 24 Grad, in Düsseldorf und Herne 25 und in Brühl sind 26 Grad drin. Am Mittwoch viel Sonne und etwas heißer wieder, bis zu 32 Grad.

0: schon Goosebumps bei Joanna, meiner Digi-Kollegin. Geht's euch auch so, wenn ihr das hier hört? Das ist die Titelmelodie von Halo. Das ist ein sehr bekanntes Game mit mehreren Teilen. Und der erste Teil ist schon 25 Jahre alt und war damals so einer der prägendsten Shooter auf der Xbox. Und jetzt gibt's davon ein Remake. Halo Campaign Evolved. Joanna, wie ist es?
1: Nostalgie ist hier der zweite Hauptcharakter. Es sieht aus wie das alte Halo, klar nur schöner. Es fühlt sich an wie das alte Halo und auch die Story, die bleibt unangetastet.
0: Okay, und da geht's nochmal worum genau in der Story? Ich hab's nie gespielt, bin ich ehrlich.
1: Also Aliens haben hier die Menschheit fast vollständig ausgelöscht. Einige Überlebende haben sich dann auf so ein Raumschiff gerettet, was allerdings kurz danach durch einen Angriff auf einem fremden Planeten abstürzt. Ja, und der Mann an Bord, für den wir alle da sind, kommt dann ins Spiel.
2: Entschuldigung für das schnelle Auftauchen, Master Chief. Es ist gerade etwas hektisch.
1: Der Master Chief, ein Supersoldat, der eingefroren auf seinen Einsatz gewartet hat. Mm. Jetzt der letzte seiner Art.
0: Okay. Ist das neue Spiel, also das Remake, was für mich? Also, ne, wenn ich noch nie im Halo-Game war und so? Oder ist das eher was für Fans? Was meinst du?
1: Also, ich glaube, vor allem bestehende Fans werden hier sehr glücklich gemacht, auch weil es drei ganz neue Kapitel gibt. Trotzdem bedeutet, alles bleibt gleich eben auch, dass zum Beispiel das Level-Design teilweise vielleicht nicht wirklich mehr so modern ist und manchmal vielleicht ein bisschen eintönig. Ich glaube aber, all in all, auch neue Fans werden hier glücklich. Man bekommt hier ein Remake, das ist super, aber eben auch einen spaßigen Shooter für Neueinsteiger.
0: Geil. Also Halo Campaign Evolved kriegt ihr jetzt für die Xbox, für den PC und zum allerersten Mal auch für die PlayStation.

0: Tag Leute, hier ist 1LFDG und ihm hier hat seine Musik geholfen, um über eine Trennung hinwegzukommen.
1: Jazik, Bruder, du hast mir in schweren Zeiten geholfen. Wallah, deine Musik ist Maximum.
0: Ist aber nicht der einzige Grund, warum ihr Jazik feiert.
2: Der macht so einen Mix so ein bisschen so von Deutschrap und das finde ich sehr schön. Und ja, also mein Musikstyle finde ich toll.
3: Boah, halt seine Stimme und so. Also das ist halt nicht so, wie jeder andere anhört.
4: Also ich war auf Milano-Konzert und der war dann zufälligerweise auch dort. Ja, also ich mag dann einfach,
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0: 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Deswegen wahrscheinlich einige von euch auch gerade sehr happy, dass Jazik jetzt einen neuen Song draußen hat. Ist als Feature mit dabei in einem Song von Luciano. Gimme Love heißt er, gibt's jetzt auf die Ohren hier für euch in 1LFDG.

0: Was geht ab? Hier ist Leo in 1Live.de. Ich muss ganz ehrlich sagen, die Witze, die mein Geschichtsdozent damals gerissen hat im Hörsaal, als ich Geschichte studiert habe, die waren nicht so 100% auf dem gleichen Level wie das Line-Up unserer 1Live-Hörsaal-Comedy-Tour. Wir waren wieder unterwegs an vielen Unis in Deutschland mit einem fantastischen Line-Up aus Comedians. Elissa Amuchu war mit dabei, Josefa Walter, Björn von Morgenstern, viele mehr und auch dieser Mann, Abdul Karacahin.
1: Ich muss ehrlich sagen, ich bin ein bisschen eifersüchtig, ich würde auch gerne Stoß lüften, aber bei mir ist ein bisschen scheiße, ich habe ein Problem. Das ist mein Nachbar. Der f***t jeden Abend sehr laut. Wirklich, das hört sich jeden Abend so an bei mir. So, jeden Abend. Und du kannst ja jetzt nicht zu deinem Nachbarn hingehen und sagen, f*** mal bitte leise. Weil die gucken mich alle an. Ja, warum denn nicht?
2: Ab 22 Uhr wird leise gevögelt in Deutschland.
1: Das ist es wirklich, ich seh euch das an. Nee, kann ich nicht. Kann auch nicht die Bullen anrufen und sagen, der f*** voll laut. Der hat ja dann gewonnen, Alter, weißt du? Ich habe eine andere Lösung für mein Dilemma gefunden, pass auf. Jeden Morgen mache ich alle Fenster in meiner Bude auf, bevor ich meinen ersten Kaffee getrunken habe. Und dann mache ich erstmal den hier. Ah! Ah! 30 Minuten ohne Pause. Seitdem nimmt auch keiner mehr Pakete für mich an.

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1: Die Nachrichten mit Udo Stiel. Guten Abend. Behörden in Sachsen-Anhalt dürfen AfD-Parteimitgliedern ihre Waffen entziehen. Das hat das Oberverwaltungsgericht in Magdeburg entschieden. Das Gericht begründet es damit, die Partei sei in dem Bundesland gesichert rechtsextrem. Mehr von Wolfgang Luck.
2: Die Richter sagen, der Staat darf nicht warten, bis etwas passiert. Er muss Gefahren im Vorfeld minimieren. Und AfD-Mitglieder seien waffenrechtlich unzuverlässig, weil sie eine verfassungsfeindliche Partei unterstützen. Die Richter werden in der Urteilsbegründung sehr deutlich. Eine Partei, die Ausländer oder Andersgläubige als minderwertig und nicht integrierbar darstelle, verletze die Menschenwürde.
1: Kolumbien ist von einem Erdbeben der Stärke 7,4 erschüttert worden. Die Behörden sprechen von mindestens 110 Todesopfern, berichtet Christina Möbus.
3: Vor allem viele Städte im Süden und im Westen Kolumbiens sind betroffen. Besonders hart getroffen hat es den Ort Pereira. Das ist etwa 65 Kilometer Luftlinie vom Epizentrum des Erdbebens entfernt. Eine 500.000 Menschen lebt dort. Und nach Angaben des lokalen Bürgermeisters sind allein in Pereira mindestens 40 Menschen ums Leben gekommen. Viele Tote werden auch vermeldet rund um die Großstadt Cali im Süden Kolumbiens. In Teilen der betroffenen Gebiete ist auch die Internet- und Stromversorgung zusammengebrochen.
1: Und auch das ist Thema heute Abend. In Regionalzügen der Deutschen Bahn sind in der ersten Hälfte des Jahres knapp 1000 Bahnbeschäftigte angegriffen worden. Ein Anstieg um 15% zum Vorjahreszeitraum. Bodycams sollen sie nun besser schützen. Die Spediteure in Nordrhein-Westfalen befürchten langfristige Folgen durch das Niedrigwasser des Rheins. Weil Lkw viele Fahrten der Frachtschiffe ersetzen, könnte es zu dauerhaft weniger Aufträgen für die Binnenschiffer kommen. Russlands oberstes Gericht hat die Antikriegspartei Jabloko von der Parlamentswahl im September ausgeschlossen. Das Gericht begründete sein Urteil mit angeblichen Verstößen gegen russisches Wahlrecht. Es ist der größte Erfolg seiner bisherigen Karriere. Der deutsche Läufer Florian Bremm hat bei den Europameisterschaften in Birmingham überraschend die Silbermedaille gewonnen, über 5000 Meter.
4: Das war das stressigste Rennen meines Lebens, glaube ich. So viel Geschubse, so viel, was links und rechts passiert ist, alle rund um mich, die gefallen sind, und ich habe versucht, irgendwie da am Leben zu bleiben. Ich bin einfach geflasht, dass ich jetzt hier stehe mit dem Ding um den Hals. Ich weiß ehrlich gesagt nicht, was ich sagen soll.
1: Es gab noch eine zweite Medaille für Deutschland. Die Kugelstoßerin Yemisi Mabri gewann Bronze. Das Wetter in Nordrhein-Westfalen: die kommende Nacht wird überwiegend klar bei Tiefstwerten zwischen 15 und 7 Grad. Morgen wird es sonnig, in Paderborn 24 Grad, in Duisburg 25 und in Bedburg 26 Grad. Auch am Mittwoch viel Sonne bei 27 bis 32 Grad, am Donnerstag dann sehr heiß bis 36 Grad. Das war WDR aktuell.

0: Was geht ab? Hier ist 1Live.de mit Leo und einer kurzen Wettervorhersage. Ich muss nur ganz kurz sagen, die Angaben sind ohne Gewähr, weil es ist ein Mitschnitt von unseren Kollegen von WDR 2 mit Temperaturangaben, die ich so noch nie gehört habe.
1: Und warm ist auch das Stichwort für die nächsten Tage in der neuen Woche. Morgen bis zu 28 Grad und die nächsten Tage danach werden wieder immer wärmer. Stand jetzt können wir Donnerstag wieder die 30 Mark knacken.
2: Die mal, eigentlich 30
1: die,
2: Euro.
1: Die 30... Die 30
2: 30 Euro die macht 30 60 Euro. Mark. Weißt du?
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0: Wenn auch ihr immer wieder einen amerikanischen Schauspieler mit Schnörres in euren Insta-Feed reingespült bekommt, dann ist es wahrscheinlich er hier.
1: Schön, dass Sie hier sind. Schön, dass Sie hier sind. Mit diesem Song heißen wir Sie willkommen.
0: So heißt's. Das sag ich, Lisa Euchin, 1Live-Digi. Ted Lasso ist das. Der College-Football-Coach, der keinen Plan von seinem Job hat. Brünja aus dem Digi-Team. Du hast Staffel Nummer 4 von Ted Lasso gesehen. Ist er jetzt draußen? Eigentlich sollte ja nach Staffel 3 schon fertig sein, ne? Wie haben sie denn jetzt die Kurve bekommen?
2: Also in Staffel 3 ist Ted ja zurück in die USA gegangen, um wieder bei seiner Familie zu sein.
0: Genau.
2: Nachdem er ja jahrelang die Fußballmannschaft von Richmond in England trainiert hat, hat er sich ganz tränenreich verabschiedet.
1: Ich bin unfassbar stolz, ein Teil von diesem Team zu sein. Ich liebe euch, Jungs.
2: Ja, aber jetzt fliegen Rebecca, Keely und Higgins nach Kansas, um Ted wieder zurückzuholen.
0: Na gut, und ich denke mal, oh Wunder, das klappt, weil sonst wäre ja die neue Staffel schnell vorbei.
2: Ja, das klappt. Ted ist zurück in Richmond, aber dieses Mal mit so einer kleinen Änderung.
3: Willkommen zurück, Coach. Danke, Sir. Blöd, dass du nur Mädels trainierst.
2: Ja, er soll die Frauenmannschaft von Richmond trainieren.
0: Okay, aber ist der Vibe immer noch gut? Also passt das auch in Staffel 4 alles so für dich?
2: Ja, also Ted Lasso Staffel 4 ist genauso witzig, emotional und wholesome wie die anderen. Und es passieren wieder Dinge, die erstmal ganz random erscheinen und dann aber plötzlich voll die wichtige Bedeutung haben. Also ich habe schon so ein paar der alten Figuren vermisst, die jetzt nicht mehr dabei sind. Aber mit den neuen bin ich auch sehr schnell warm geworden und dann war auch alles wieder da.
0: Na, sehr gut. Ob auch ihr warm werdet mit Staffel 4 von Ted Lasso, könnt ihr abchecken auf Apple TV.

Tag, hallo, hier ist 1Live.dg, ich bin Fritz. Less Than A Lover heißt der nächste Song hier in der Playlist. Das ist die Ende Juli erschienene Solo-Comeback-Single von Sängerin Jennie. Jennie ist ja Blackpink-Mitglied und Solo-Comeback heißt, sie macht jetzt endlich mal wieder was Solo, ohne ihre Girls aus der Girl-Group. Und Jennie muss ich eigentlich ja, also für alle K-Pop-Fans nichts dazu sagen, da kennen natürlich alle sie, aber für diejenigen, die nicht so in K-Pop drin sind, Jennie klingelt vielleicht an anderer Stelle was. Das ist die, die mit Tame Impala Dracula geremixed hat. Beziehungsweise den Tame Impala-Song Dracula geremixed hat und auch noch mit sich reingeschrieben hat, ein paar Lyrics beigesteuert hat in dieser Version. Da kennen wir sie natürlich. Und jetzt, wie gesagt,

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1: Die Nachrichten mit Ronald Lessig. Guten Abend.
2: Wenn man die Nase voll hat von dem unzuverlässigen Verkehrsträger Binnenschiff, dann wird man dauerhaft verlagern. Und diese Befürchtung, die habe ich.
1: Der Sprecher der NRW-Spediteure Ostrowski befürchtet, dass das Niedrigwasser des Rheins langfristig die Logistik durcheinander bringt. Weil schwerbeladene Schiffe nicht mehr fahren können, wird vieles jetzt über die Straße transportiert.
2: Die tragische Komponente bedeutet, dass jetzt nach unserer Schätzung ca. 35% der Güter vom Binnenschiff auf Lkw und Eisenbahn verladen werden, aber vor allen Dingen auf den Lkw. Und diese Güter kommen nach einer Normalisierung des Wasserstandes nicht wieder zurück.
1: Die Prognosen für den Wasserstand des Rheins sind schlecht. Übermorgen droht eine komplette Sperrung für den Schiffsverkehr zwischen Koblenz und Mainz. Bei der Lufthansa und ihren Tochterunternehmen gibt es vorerst keine weiteren Pilotenstreiks. Der Konzern hat sich mit der Gewerkschaft Vereinigung Cockpit darauf verständigt, dass die Schlichter eingeschaltet werden. Andreas Gerlach berichtet.
3: Offiziell geht es um Regelungen der Altersversorgung und der Bezahlung. Kritisiert wird von Cockpit aber auch die Strategie des LH-Vorstands, Flugzeuge und die Crews in Töchter mit niedrigerer Bezahlung zu verlagern. Deshalb hat es in diesem Jahr schon 7 Tage lang Streiks der Piloten gegeben. LH gibt den Schaden daraus mit rund 150 Millionen Euro an.
1: Und auch das ist noch wichtig. Behörden in Sachsen-Anhalt dürfen AfD-Mitgliedern ihre Waffen entziehen. Das hat das Oberverwaltungsgericht in Magdeburg entschieden. Die Partei sei gesichert rechtsextremistisch. Deshalb sei es zu gefährlich, AfD-Mitgliedern Waffenscheine zu geben. Bei einem schweren Erdbeben in Kolumbien sind mindestens 110 Menschen ums Leben gekommen. Das Beben hatte laut der US-Erdbebenwarte eine Stärke von 7,4. In Spanien bereiten sich die Behörden auf die totale Sonnenfinsternis am Mittwochabend vor. Auf Mallorca wird das Militär im Einsatz sein, damit bei den erwarteten Besuchermassen kein Chaos ausbricht. Bei der Leichtathletik-Europameisterschaft in Birmingham hat es die ersten deutschen Medaillen gegeben. Die Kugelstoßerin Yemisi Mabri hat Bronze gewonnen. Dass es nicht für Gold gereicht hat, erklärt sie sich so.
4: Dieses Gefühl, in der Technik sicher zu sein, da habe ich mich ein bisschen verloren. Locker war ich, vielleicht auch zu locker. Aber ich habe 2 gute Stöße da rausgesetzt und es hat am Ende auch gereicht. Und damit bin ich voll zufrieden und happy.
1: Florian Brem hat im 5000-Meter-Lauf überraschend Silber gewonnen. Und das war WDR aktuell. Das Wetter in Nordrhein-Westfalen: in der Nacht klar und trocken bei 15 bis 7 Grad. Am Tage überall sonnig, dazu in Bielefeld bis 24 Grad, in Bochum bis 25 und in Eschweiler bis 26 Grad. Auch am Mittwoch sonnig bis 32 Grad, am Donnerstag wolkenlos bis 36 Grad und am Freitag scheint die Sonne bei bis zu 37 Grad. Die Zeit 0:03 Uhr.

0: Aus welchem 1Live-Comedy-Format kennen wir sie eigentlich nicht? Hi, hier ist Lisa in 1Live Digi. Ich meine natürlich Josefa Walter. Mit dabei ist sie in unserer Generation Gag gewesen. Sie war dieses Jahr bei der Hörsaal-Comedy-Tour mit dabei. Letztes Jahr war sie schon mehrere Male bei der 1Live-Comedy-Nacht XXL. Also Leute, sie kommt rum, wird von vielen Leuten gesehen und gehört. Und wie das dann auch so ist, gibt es aber auch ein paar viele Leute, die dann zu ihrer Meinung haben. Was ich sagen will ist, Josefas Insta-Kommentare sind voll von Hatern. Und ganz ehrlich, da muss man auch mal ein bisschen Gegengewicht zu schaffen und den Kommentaren etwas ausführlicher Kontra geben. Deshalb kommentiert Josefa hier regelmäßig in 1Live Digi die Kommentare unter ihren Videos. Es ist eine Metaebene, auf der wir hier arbeiten. Diesmal hat Ole, mit oder ohne Kohle, einen Kommentar dagelassen.
1: Ole schreibt, wie flach sollen die Witze sein? Sie? Ja. Ich bin ja nicht besonders empfindlich, aber für jemanden, der mit Internetwitzen aus 2017 arbeitet, ist das doch eine recht unverschämte Frage. Ich glaube, wenn du dich zusätzlich noch ein bisschen in das Thema singende Kaffeetassen einliest, kannst du mit deinem Humor bei Facebook richtig durchstarten. Mach das doch. Ich lass dich auch nicht alleine. Hier ein kleiner Guide, wie du dich auf Facebook zurechtfindest. Wenn Angela Merkel in einem Video 18 Finger hat, ist es wahrscheinlich KI. Je mehr Ausrufezeichen man verwendet, desto besser kommt die Message bei allen an. Alles, was mit Schlümpfen, Avataren von einem selbst und sonstigen kleinen animierten Figuren zu tun hat, ist grundsätzlich witzig. Frauen sind doof, junge Menschen sind faul, alle außer dir labern Unsinn. Viel Erfolg.
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0: Leute, euer Outfit ist nicht komplett ohne Buch. Ihr braucht ein Buch, um euer Outfit zu vervollständigen. Ihr könnt euch doch nicht an den Strand chillen oder ins Freibad ohne Buch. Wie sieht denn das aus? Wir haben ein Buch für euch, das ihr diesen Sommer gut mitnehmen könnt und sogar vielleicht echt lesen könnt, nicht nur für die Looks. Es heißt Die Psychiaterin von Freda McFadden, Gesa. Es ist so ein bisschen Psycho-Thriller. Das heißt, es kann sein, dass man da im Freibad ein bisschen zusammenzuckt, ne?
1: Ja, schon. Wir lernen aber jetzt erstmal Trisha und Ethan kennen. Das ist ein junges Pärchen, frisch verheiratet und die zwei sind gerade auf Haussuche. Und über ihre Maklerin erfahren sie von so einem abgelegenen Anwesen. Und das Anwesen, das hat mal dieser besagten Psychiaterin aus dem Titel gehört.
0: Okay.
1: Die wird allerdings schon seit einigen Jahren vermisst und deshalb steht das jetzt zum Verkauf.
0: Oh nein, auch lass mich gerade Spuk da, diesen Geistspuk durch die Flure. Oder ihre ehemaligen Patienten oder so.
1: Das nicht, aber es wird tatsächlich direkt etwas unheimlich. Die zwei kommen da an, draußen absolutes Schneechaos. Die Maklerin ist nicht da und weil sie direkt wissen, hier sitzen wir jetzt erstmal fest, gehen sie dann doch rein und stellen fest, das Haus ist noch komplett eingerichtet und da hängt auch noch so ein riesiges Porträt der Psychiaterin so schön präsent über dem Kamin, so von wegen, hier wache ich.
0: Oh nein, das klingt nach einem perfekten Setting für einen Horrorfilm.
1: Ja, voll. Aber man muss sagen, diese Spannung da, die kommt jetzt weniger durch Geister oder Gespenster auf, sondern mehr dadurch, dass sich die Dynamik zwischen Ethan und Trisha plötzlich ändert.
0: Ja.
1: Ethan scheint zum Beispiel das alles überhaupt nicht zu stören, der will die Nacht sogar an diesem Bett von der Psychiaterin schlafen.
0: Sorry.
1: Trisha hingegen wirkt eher ängstlich und dann entdeckt sie auch noch Kassetten, auf denen die Psychiaterin ihre Therapiesitzung aufgezeichnet hat. Sie hört da rein und mit jeder Kassette wächst ihre Unsicherheit. So von, sie fragt sich auf einmal, was ist mit der Psychiaterin passiert und warum fühlt sie sich plötzlich so beobachtet? Also es wird richtig spannend, überraschend und stellenweise auch echt unheimlich. Kurz, das ist ein typischer McFadden, also traue am besten niemandem.
0: Boah, du hast mich voll erwischt mit diesem Buch. Es heißt Die Psychiaterin. Unsere Empfehlung für euch heute von Freda McFadden, jetzt im Handel.

Ariana Grande ist in ihrer Hate-Era, sag ich, sagt Lisa. Das war mein erster Satz, als ich eben das Musikvideo zu ihrem neuen Song Pedal geguckt habe. Hören wir auch gleich hier in den SFTG. Disclaimer, in diesem Video zersägt sie 4 alte Männer mit einer Kettensäge. So, wie kann man danach nicht denken, dass sie in ihrer Hate-Era ist? Also es geht darum, dass sie ein Vorsprechen hat für die TV- und Filmindustrie und jedes Mal wieder bekommt sie aber gesagt, mit so einem Stempel, du bist nicht gut genug. Also sie ist nicht gut genug. So, am Ende heißt es dann, ja, wir vermissen das alte Du. Wir vermissen die alte Ariana. Vielleicht findest du sie ja wieder. Und sie denkt sich halt so, ja, hä, aber ich habe mich doch wegen euch erst verändert. So. Und dann eskaliert sie halt komplett. Und dann kann das sein, dass sie mit einer Kettensäge auf diese Männer losrennt. Ihr Song Pedal ist also ein recht großer Mittelfinger an die komplette Branche. An die ganze Music Industry. Ein brutaler Mittelfinger, der sich aber sehr schön und unscheinbar anhört. Hier ist Pedal von Ariana Grande.

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1: Die Nachrichten mit Ronald Lessig. Guten Abend. Die Gewalt gegen Bahnmitarbeiter nimmt weiter zu. In den Regiozügen gab es im ersten Halbjahr 1000 Übergriffe, 15% mehr als im gleichen Zeitraum des Vorjahres. Bodycams sollen deshalb bald auch den Ton aufzeichnen, sagt Bundesverkehrsminister Bilger.
2: Wir haben heute sehr eindrücklich gehört, dass in der Regel vor einem körperlichen Angriff eine Beleidigung steht. Und deswegen ist es sehr wichtig, dass man auch diese Audioaufzeichnungen machen kann, auch eine klare Rückmeldung der Beschäftigten.
1: Die Bodycams mit Tonaufnahmen werden ab Oktober getestet. Kolumbien ist von einem Erdbeben erschüttert worden. Die Behörden sprechen von mindestens 110 Todesopfern. Die Regierung in Bogotá hat den nationalen Notstand ausgerufen. Christina Möbus berichtet.
3: Vor allem viele Städte im Süden und im Westen Kolumbiens sind betroffen. Besonders hart getroffen hat es den Ort Pereira. Das ist etwa 65 Kilometer Luftlinie vom Epizentrum des Erdbebens entfernt. Eine 500.000 Menschen lebt dort. Und nach Angaben des lokalen Bürgermeisters sind allein in Pereira mindestens 40 Menschen ums Leben gekommen. Viele Tote werden auch vermeldet rund um die Großstadt Cali im Süden Kolumbiens. In Teilen der betroffenen Gebiete ist auch die Internet- und Stromversorgung zusammengebrochen.
1: Passagiere der Lufthansa müssen vorerst keine weiteren Streiks der Piloten befürchten. Wie die Gewerkschaftsvereinigung Cockpit am Abend mitteilte, hat sie sich mit der Fluggesellschaft auf ein Schlichtungsverfahren geeinigt. Dabei geht es um offene Fragen in der laufenden Tarifrunde. Und auch diese Themen sind wichtig. Die frühere belgische Kaserne in Soest soll Bundeswehrstandort werden. Zurzeit leben dort Flüchtlinge. Die Bundeswehr will das Objekt zum Ausbildungszentrum umbauen. In Deutschland leben weniger junge Menschen als im EU-Durchschnitt. Laut dem Statistischen Bundesamt waren Ende des letzten Jahres 10% der Bevölkerung zwischen 15 und 24 Jahre alt. Die Feuerwehr hat in Zwisttal im Rhein-Sieg-Kreis einen Großbrand gelöscht. Ausgebrochen war das Feuer auf einem Feld. Auch ein Löschhubschrauber war im Einsatz. Bei der Leichtathletik-Europameisterschaft in Birmingham hat es die ersten deutschen Medaillen gegeben. Florian Bremm hat im 5000-Meter-Lauf überraschend Silber gewonnen und zeigte sich überglücklich.
4: Es ist Wahnsinn, dass ich jetzt hier stehe. Ich habe davon immer geträumt. Also ganz ehrlich, ich gehe oft laufen und dann, wenn ich nichts zu tun habe, dann tagträumt man ein bisschen. Und man stellt sich dann vor auch, was man im Interview sagt und wie man alles toll erklären kann. Und jetzt stehe ich hier und weiß ehrlich gesagt nicht, was ich sagen soll.
1: Kugelstoßerin Yemisi Mabri holte Bronze für Deutschland. Das war WDR aktuell. Das Wetter in Nordrhein-Westfalen in der Nacht klar, 15 bis 7 Grad, am Tage sonnig, dazu in Paderborn bis 24 Grad, in Bottrop bis 25 und in Bonn bis 26 Grad. Auch am Mittwoch sonnig bis 32 Grad, am Donnerstag bis 36 Grad. Die Zeit 1.03 Uhr.

0: Da könnte er mir doch erzählen, was er wollt. Für die Hollywood-Schauspielerin Anya Taylor-Joy läuft's einfach. Genau wie in 1LIVE Digi Lisa Sahai. Sie wird im neuen Herr der Ringe mitspielen. Ist die Stimme von Prinzessin Peach im neuen Super Mario-Film. Dann ist er noch im Finale von Dune dabei. Und jetzt hat sie auch noch eine neue Serie bei Apple TV, Lucky. Hört sich auf jeden Fall schon mal ganz schön spannend an. Digi-Reporterin Annika, du hast Lucky mit Anya Taylor-Joy schon geschaut. Es ist eine klassische Action-Serie, oder?
1: Ja, jein, würde ich sagen. Also es geht zwar die ganze Zeit gefühlt nur um Verfolgungsjagden, also im Casino von Las Vegas, in Vorstädten von L.A. oder auch in der Wüste. Anya Taylor-Joy, die spielt nämlich eine Trickbetrügerin, heißt auch Lucky. Und bei der geht ein Millionen-Coup so richtig schief.
2: Hallo Schätzchen, lang nicht mehr gesehen. Wo ist mein Sohn?
3: Weiß ich nicht.
2: Wo ist mein Geld?
3: Ich habe das Geld nicht.
2: Das ist die falsche Antwort.
1: Ui. Ja, ist eine stressige Sache für Lucky.
0: Ja.
1: Figur hat aber eine super spannende Geschichte. Anya Taylor-Joy, die haut da krasse Stunts raus. Aber es ist halt trotzdem nicht so eine klassische Action-Serie. Und ich würde sagen, zum Glück.
0: Warum?
1: Weil Frauen hier komplett im Mittelpunkt stehen. Also alles dreht sich um Anya Taylor-Joy. Es gibt aber auch eine böse Wichtin. Und die Hauptermittlerin bei der Polizei ist halt auch eine Frau. Und die weiblichen Charaktere, die sind nicht immer sympathisch oder lieblich oder irgendwie aufgehübscht, sondern sehr vielseitig, ohne zu viel zu verraten. Und genau deswegen hat halt auch keine andere als Reese Witherspoon gesagt, die Serie, die produziere ich.
0: Ah, scheint eine gute Idee gewesen zu sein. Es klingt, als hätte Lucky dir gefallen. Findet ihr jetzt bei Apple TV.

0: Yo, hier ist Lennart in 1Live Digi. Wo sind die Leute unter euch, die es lieben, anderen Leuten dabei zuzugucken, wie sie in einer krassen Drucksituation sind und dann auf einmal performen müssen und dann irgendwelche Blackouts haben? Ja, wie zum Beispiel in der Quizshow. Gefragt, gejagt. In der ARD-Mediathek haben wir gesehen und da gab es diese eine krasse, außerirdisch gute Antwort.
1: In welcher Stadt in NRW befindet sich in der Lichtburg der hierzulande größte Kinosaal?
2: Essen.
1: Welchen Buchstaben muss man in Ralf entfernen, um den Namen eines telegenen Außerirdischen zu erhalten?
2: P.
1: Entschuldige bitte. Es ist, das ist schon ein Jahresrückblick verdächtig. Das ist

Das hier ist Jazik und Reezy zusammen mit Miami. Wahrscheinlich war es dann aber irgendwie mal ihm genug mit den ganzen Bromances in letzter Zeit. Deswegen haut Reezy jetzt wieder alleine einen Track raus. Passenderweise heißt der Comeback mit 3 C hinten. Hört ihr jetzt in 1 Live Diggi.

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1: Die Nachrichten mit Ronald Lessig. Guten Morgen. In Russland geht die Unterdrückung der Opposition weiter. Ein Gericht in Moskau hat die Partei Jabloko von der Parlamentswahl ausgeschlossen. Eberhard Nembach berichtet.
2: Damit wird keine Partei auf dem Wahlzettel stehen, die den Krieg gegen die Ukraine kritisiert. Für Frieden und Freiheit ist der Wahlslogan von Jabloko. Die Partei kommt gerade bei jungen Leuten gut an.